0: Dieser Track machte mich zum lebenslangen Superfan. Fab Marvin von Milli Vanilli über Queen. It's a kind of magic.
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2: Mitte der 80er habe ich Queen zum ersten Mal bewusst erlebt, beim großen Live Aid-Konzert im Fernsehen. 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Kurz darauf kam It's a Kind of Magic raus und ich war komplett drin. 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
3: Im Studio Finn Riebe, sei freundlieb. Es gibt viel Kritik an der geplanten Pflegereform von Bundesgesundheitsministerin Wagen. In Zukunft sollen etwa Gutverdiener und Kinderlose mehr in die Pflegekasse einzahlen. Der Sozialverband Deutschland spricht von einem Spargesetz. Auch bei der Caritas und der Stiftung Patientenschutz kommen die Pläne nicht gut an. Trotz Kritik aus der EU will Deutschland an den Grenzkontrollen festhalten. Laut Bundesinnenminister Dobrindt zeigen die Kontrollen Wirkung und müssten deswegen fortgesetzt werden. Die EU-Kommission fordert dagegen eine Abschaffung, weil die EU-Asylregeln verschärft wurden. Volodymyr Selenskyj hat Russlands Staatschef Putin ein persönliches Treffen vorgeschlagen. Ziel ist ein Ende der Kämpfe, so steht es in einem offenen Brief des ukrainischen Präsidenten. Der Kreml reagierte knapp, Selenskyj könne jederzeit nach Moskau kommen. Ein ungewöhnlicher Vorfall hat für Aufregung am Frankfurter Flughafen gesorgt. Dort ist eine Lufthansa-Maschine am Gate eingeknickt und auf die Nase gefallen. Einige Mitarbeiter wurden dabei verletzt. Warum das Fahrwerk plötzlich nachgegeben hat, ist unklar. 80s,
4: 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Regen ist gerade vielerorts noch Thema. Am längsten von den Alpen rüber bis zur Lausitz und in den Bergen kann weiter oben sogar noch Schnee dabei sein. Sonst werden Schauer und Gewitter nach und nach weniger und zwischendurch lockern die Wolken mal auf. Aktuell liegen die Temperaturen bei 14 bis 8 Grad. Tagsüber dann Sonne und Wolken, nur vereinzelt noch ein Schauer oder kurzes Gewitter, dazu maximal 18 bis 22 Grad.
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3: Im Studio von Riebe sei freundlieb. Die Pläne von Bundesgesundheitsministerin Waken zur Pflege kommen bei vielen nicht besonders gut an. Der Spitzenverband der gesetzlichen Krankenversicherung spricht von einem unausgewogenen Gesamtpaket. Verbandchef Blatt findet, es wird zu viel bei den Pflegebedürftigen und Beitragszahlern abgeladen. Die Bonpflicht soll gelockert werden. Bundesfinanzminister Klingbeil plant laut Medienberichten, dass bei kleinen Einkäufen bis 30 Euro kein Zwangsbon mehr nötig ist. Statt Papier reicht dann auch digital per Mail oder QR-Code. Ziel ist weniger Bürokratie und weniger Papier im Handel. Der ukrainische Präsident Selenskyj will sich mit Kreml-Chef Putin treffen. In einem offenen Brief schlägt er ein Vier-Augen-Gespräch vor, um den Krieg zu beenden. Aus Moskau heißt es, Selenskyj könne jederzeit kommen. Seit Kriegsbeginn gab es kein Treffen zwischen den beiden. In Dänemark haben Experten den toten Buckelwal obduziert. Die Todesursache bleibt zunächst unklar. Die Proben sollen nun im Labor ausgewertet werden. Verletzungen wurden aber nicht gefunden. Eine private Rettungsinitiative hatte den Wal über die Ostsee in die Nordsee gebracht. Wenig später war er tot. 80s,
4: 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Regen ist gerade vielerorts noch Thema. Am längsten von den Alpen rüber bis zur Lausitz und in den Bergen kann weiter oben sogar noch Schnee dabei sein. Sonst werden Schauer und Gewitter nach und nach weniger und zwischendurch lockern die Wolken mal auf. Aktuell liegen die Temperaturen bei 14 bis 8 Grad. Tagsüber dann Sonne und Wolken, nur vereinzelt noch ein Schauer oder kurzes Gewitter, dazu maximal 18 bis 22 Grad.
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0: Songwriter mit feinem Gespür für Soul.
1: Steve Norman von Spandau Ballet über Hall & Oates. Out of Touch.
2: Hall & Oates hatten ein besonderes Gefühl für Soul und Pop. Sie haben Songs geschrieben, die sofort hängen bleiben und trotzdem Tiefe haben. Dass sie sogar Einfluss auf unsere eigene Musik hatten, das war für mich was ganz Besonderes. Out of Touch steht genau für diese Qualität.
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3: Im Studio von Riebesel Freundlieb. Es gibt viel Kritik an der geplanten Pflegereform von Bundesgesundheitsministerin Wagen. In Zukunft sollen etwa Gutverdiener und Kinderlose mehr in die Pflegekasse einzahlen. Der Sozialverband Deutschland spricht von einem Spargesetz. Auch bei der Caritas und der Stiftung Patientenschutz kommen die Pläne nicht gut an. Volodymyr Selenskyj hat Russland-Staatschef Putin ein persönliches Treffen vorgeschlagen. Ziel ist ein Ende der Kämpfe, so steht's in einem offenen Brief des ukrainischen Präsidenten. Der Kreml reagierte knapp, Selenskyj könne jederzeit nach Moskau kommen. Der DFB will die Fußball-WM wieder nach Deutschland holen, das berichtet die Bild. Demnach geht es um die Weltmeisterschaft 2038 oder 2042. Bislang sind das aber alles nur Überlegungen, eine richtige Bewerbung gibt's noch nicht. Tennisprofi Alexander Zverev will bei den French Open heute den nächsten Schritt zu seinem ersten Grand-Slam-Titel machen. Im Halbfinale trifft der Hamburger auf den Tschechen Jakub Menzik. Zverev gilt mittlerweile als absoluter Favorit auf den Titel.
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5: Wolken und ein paar Schauer sind heute Morgen schon mit dabei. Und Richtung Küste kann es auch mal kurz gewittern. Später bleibt es wechselnd wolkig. Zwischendurch wird es immer mal wieder nass. Am ehesten im Norden, insgesamt aber nicht dauerhaft. Die Höchstwerte liegen bei 18 bis 22 Grad. Morgen in der Westhälfte mehr Wolken und ab und zu Schauer. Im Osten öfter trocken, maximal 25 Grad.
6: 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Freitag früh, kurz nach 5. Guten Morgen.
7: Hallo, Peter Marie hier. Mit 40 Jahren One Voice stehen die Rainbirds in erweiterter Originalbesetzung dieses Jahr wieder auf der Bühne. Und zwar das Konzert am 21. Juni in Kassel.
6: Ja, und wir haben Katharina Frank mal letztens gefragt, was sie denn so zum Frühstück isst. Passt ja zu dieser Zeit, ne? Was hat sie gesagt?
8: Ich esse tatsächlich sehr gerne irgendwas mit Obst oder Joghurt oder ich presse mir eine Orange aus, meistens Blutorange oder so eine Grapefruit und tue da noch ein bisschen Obst rein und dann ein bisschen Hafermilch oder Joghurt, also einfach, um das etwas weicher zu machen.
7: Alles sehr gesund auf jeden Fall. Sehr,
6: wenn ich mal jemanden hätte, der mir das zubereiten würde, würde ich auch essen. Also, gutes Frühstück wünschen wir und viel Spaß bei Musik von den Rainbirds natürlich, Blueprint.

0: Eishaus und Hey Little Girl, einen schönen guten Morgen.
1: Hallo, 80s, 80s ist an für euch.
0: Und wir kommen jetzt zu Mark Wahlberg und Sebastian Krumbiegel.
1: Ja, da darf man sich natürlich fragen, was haben die denn bitte miteinander gemeinsam?
0: Die feiern tatsächlich beide heute Geburtstag. Mark Wahlberg wird 55. Ich habe ihn zum ersten Mal in meiner Peters Pop Show in Dortmund erlebt. Da war als Marky Mark auf der Bühne. Natürlich mit freiem Oberkörper und die Mädels sind alle umgefallen. So sexy sah der aus. Der war sehr nett, ja, absolut. Und hat mit Marky Mark and the Funky Bunch richtig abgeräumt.

Also herzlichen Glückwunsch an Mark Wahlberg mit 55. 5 Jahre weiter, also schon 60, wird heute der liebe Sebastian Krumbiegel. Auch ein unheimlich netter Mensch. Ich durfte den mal im Interview haben. Wir kennen ihn alle von den Prinzen und ich durfte mir einen Song aussuchen, den wir kurz anschauen.

0: Dieser Song, der greift so ziemlich alles auf, was gesellschaftlich gerade irgendwie eine Relevanz hat oder so. Sowas wie, ja, darf man das denn heute noch sagen? Und soll man sich denn heute noch in die Sonne legen und so? Also ganz tolles Stück Arbeit wieder von den Prinzen.
1: Ja, überhaupt haben die Prinzen ja immer schon fast schon zeitlose Sachen gemacht, nicht? Alles nur geklaut würde heute auch noch gut passen, wenn man das Internet so sich anguckt. Also herzlichen Glückwunsch an die beiden Geburtstagskinder Mark Wahlberg und an Sebastian Krumbiegel.
0: Und wir hören jetzt die Pet Shop Boys hier an diesem Freitag, West End Girls bei 80s 80s.

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2: Am 5. Juni 1983 spielte die Band U2 im Red Rocks Amphitheater in Denver. Das Konzert erscheint ein Jahr später auf Videokassette und wird zu einem Live-Gig-Bestseller. Großer Erfolg für das schwedische Popduo Roxette. Mit ihrer Hitsingle The Look belegen Per Gessle und Marie Fredriksson 1989 Platz 1 der deutschen Singlecharts. The Look bleibt insgesamt 25 Wochen in den deutschen Charts. Girl, 1947, an diesem Tag, wird Laura Phillips Anderson, bekannt als Laurie Anderson, geboren. Sie ist eine amerikanische Performance-Künstlerin, Musikerin und auch Filmregisseurin. Und richtig bekannt wurde sie 1981 mit ihrem 11-minütigen Single-Erfolg Oh Superman. Und dieser Song war immerhin Platz 2 der britischen Singlecharts.
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0: Es ist kurz nach 5:30. Schönen guten Morgen.
1: Hallo.
0: Und wenn ihr am Wochenende mal so richtig angeben wollt mit neuen Socken, 80s Socken, das wäre doch mal was, ne?
1: Stell ich mir gerade vor beim Lieblingsbäcker so hier. Guck mal, was ich für Socken habe.
0: Ja, aber davor sind 8 Sekunden gesetzt.
1: Richtig, in der Zeit erkennt ihr bitte ein 80s Set oder wer ihn singt. Schnell anmelden dafür auf 80s.de.
0: Und vorher Musik von Madonna Holiday.
1: Und dann mit Socken flexen.

0: Es geht aufs Wochenende zu. Wir haben schließlich Freitag. Und was haben wir gehört? Roxette, Dangerous. Guten Morgen.
1: Hi, Peter und Marie hier für euch. Und einer von euch. Und zwar jemand, der sich angemeldet hat auf 80s80s.de, um die 80s Socken zu spielen. Und das ist jetzt der
0: Martin, ganz genau.
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3: Ja, hallo.
0: Martin, du kommst aus der Hauptstadt und wir haben gelesen, du hast geschrieben, dass du bei den Wasserbetrieben bist. Ja, ist das richtig?
1: Nee, der kommt nicht aus der Hauptstadt. Der kommt aus Fürstenwalde, denke ich.
4: Ja, ja, ist in der Nähe.
1: Ja, ist schon Brandenburg. Also wollen wir mal jetzt nicht Berlin größer machen, als es ist.
4: Na, 30 Kilometer bis Köpenick.
0: Nee, ich habe nur jetzt gerade gelesen, dass in Berlin tatsächlich mit dem Wasser es Probleme gibt, weil auch die Spree und so weiter immer weniger Wasser haben, weil der Braunkohletageabbau nicht mehr gemacht wird. Eine komische Zusammenhangssache, aber es soll so sein. Hast du da schon was von gehört?
4: Ja, so ein bisschen was kriegt man mit, aber hab jetzt noch nicht, also Probleme gehabt.
0: Also ihr habt noch genug Wasser?
4: Ja, denke ich.
1: Für die Berliner Schwimmbäder wird es schon noch reichen.
0: Na, das wird irgendwann kritisch werden, glaube ich, aber na gut.
1: Ja, wird's auch.
0: Aber solange das noch geht.
4: Ja.
0: Und wie ist die Wasserqualität bei euch so da in Fürstenwalde?
4: Da? Nee, da gibt's keine Probleme. Alles super.
0: Also schmeckt's
1: gut. Da nicht
0: gut.
1: In den Betrieben schon, aber da nicht. Nein, war ein Scherz. Liebe Grüße an die Berliner Bäderbetriebe. Übrigens, macht mal mehr Kinderschwimmkurse, fällt mir an der Stelle ein. Bei euch ist das Wasser super.
0: Ja, gut. Und wir können ja jetzt schlecht Wassermarsch sagen, aber wir können Musik absagen, denn es geht ja darum, in 8 Sekunden einen Song zu erkennen, du weißt das. Und bist du bereit?
4: Ja. Ja, gut, bin bereit.
0: Ja, dann fangen wir an.
1: Ja, mach weiter, sehr gut.
0: Too shy.
1: Da brauchst du gar nicht schüchtern sein. Wir hören mal die Auflösung.
4: Genau.
0: Damit hast du die Socken gewonnen.
4: Ja, und shit.
0: Ja, dann viel Spaß damit auf jeden Fall.
1: Herzlichen Glückwunsch, Martin.
4: Ja, alles klar. Ich freue mich. Danke.
1: Danke. Ciao.

0: Und bevor es 6 Uhr ist, haben wir jetzt die Eurythmics gehört mit Thorn in My Side. Guten Morgen.
1: Guten Morgen hier bei Etis Etis mit Peter und Marie.
0: Heute ist Weltumwelttag und viele auch der 80er-Stars, die haben ja ihre Bekanntheit genutzt und nutzen sie immer noch, um ein bisschen was zu bewegen in dieser Welt und nicht nur in den Charts aufzusteigen.
1: Ja, einer der besonders konsequenten Menschen, die da am Start sind und immer wieder aufploppen, wenn man das Thema hat, ist Sting. Der war nämlich Ende der 80er in Brasilien und da wurde ihm erstmal so richtig bewusst, als er vor Ort gewesen ist, wie dramatisch die Zerstörung des Regenwaldes ist. Jetzt nicht nur fürs Klima und die Artenvielfalt, sondern auch für echte Menschen, denn da leben indigene Völker, das ist deren Zuhause.
0: Ja, da sollten einige Politiker vielleicht auch öfter mal hinfahren, denn Sting hat tatsächlich mit seiner Frau Trudy Styler den Rainforest Fund gegründet und diese Organisation setzt sich dafür ein, Regenwälder zu schützen und eben die Rechte der Indigenen zu stärken.
1: Ja, und wie hat er das gemacht? Benefizkonzerte zum Beispiel hat er gespielt, Kampagnen unterstützt und immer wieder öffentlich Druck gemacht, wenn es um die Abholzung oder Brandrodung und den Schutz des Amazonas ging.
0: Ja, und ich finde es richtig gut, wenn Stars und vor allem natürlich unsere 80er-Stars nicht nur unverwechselbare Stimmen haben, sondern diese Stimmen einsetzen für die Welt. Hier ist Sting, Englishman in New York.

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4: Im Studio Anna Löwer. Die Pläne von Gesundheitsministerin Waken zur Pflege kommen bei vielen nicht besonders gut an. Der Spitzenverband der gesetzlichen Krankenversicherung spricht von einem unausgewogenen Gesamtpaket. Verbandschef Oliver Blatt findet, es wird zu viel bei den Pflegebedürftigen und Beitragszahlern abgeladen. Der ukrainische Präsident Selenskyj will sich mit Kreml-Chef Putin treffen. In einem offenen Brief schlägt er ein Vier-Augen-Gespräch vor, um den Krieg zu beenden. Aus Moskau heißt es, Selenskyj könne jederzeit kommen. Experten halten ein Treffen für eher unwahrscheinlich. Die Deutsche Bahn will dafür sorgen, dass es sauberer im ICE wird. Seit 3 Monaten sind jeden Tag mehr als 200 Reinigungskräfte in den Zügen unterwegs. Und das wirkt sich auch positiv auf die Kundenzufriedenheit aus, sagte uns Bahnsprecher Achim Staus. Der DFB will die Fußball-WM wieder nach Deutschland holen. Laut Bild geht es um die Weltmeisterschaft 2038 oder 42. Bislang sind das aber alles nur Überlegungen. Eine richtige Bewerbung gibt's demnach noch nicht. Kommenden Donnerstag startet die WM in Nordamerika. 80s,
5: 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Wolken und ein paar Schauer sind heute Morgen schon mit dabei. Und Richtung Küste kann es auch mal kurz gewittern. Später bleibt es wechselnd wolkig. Zwischendurch wird es immer mal wieder nass. Am ehesten im Norden, insgesamt aber nicht dauerhaft. Die Höchstwerte liegen bei 18 bis 22 Grad. Morgen in der Westhälfte mehr Wolken und ab und zu Schauer. Im Osten öfter trocken, maximal 25 Grad.
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6: Das waren die 6 Uhr News und wir sind weiterhin hier in der Morningshow. Peter und Marie, guten Morgen.
7: Guten Morgen. Ja, so langsam können wir uns mal Gedanken machen, ja? Mit welchem Eis möchten wir denn ins Wochenende reinstarten? Peter, was ist für diesen Sommer dein Favorit?
6: Ja, ich hatte schon einen Favorit, bevor ein Favorit wurde in der allgemeinen Bekanntheit. Und zwar so karamellisiert und salzig. Das mag ich wahnsinnig. Und jetzt habe ich eine Werbung gesehen für ein Eis, ich weiß gar nicht, wie es heißt. Kommt aus Australien. Hat genau das. Also das muss ich dringend mal probieren.
7: Aha, ich mag Eis übrigens gar nicht so.
6: Was?
7: Nee, ist mir morgen viel zu anstrengend, der tropft das und dann, ach nee, gut, komm lieber dann ein Stück Kuchen.
6: Ah, die meisten freuen sich ja übers Eis nicht und Marie wieder, dann gibst du deins ab. Deine Kinder freuen sich bestimmt, wenn du
7: kalt
6: bist.
7: Richtig, ich teile gerne. Auch den coolen Sound der 80er übrigens, den teilen wir hier am allerliebsten.
6: Den haben wir jetzt hier, Depeche Mode, Strange Love. 80s.

0: You keep me hanging on, das war Kim Wilde. Guten Morgen.
1: Guten Morgen mit Peter und Marie hier.
0: Was gehört alles zum Sommer? Natürlich ein Eis, Sand zwischen den Zähnen, aber am wichtigsten natürlich der richtige Sound im Ohr.
1: Mhm. Unser neues Radio 80s Yachtrock kann ich da nur empfehlen. Da drin klingt es quasi nach Sonne. Am besten geht es beim Cabrio-Fahren oder an der Küste, wenn man am Strand ist und ein kleines Radio bei hat. Also anmachen und genießen.
0: Ja, oder wenn man eine eigene Yacht hat, geht das natürlich auch. Aber wer hat das schon, nicht? Aber das muss auch gar nicht sein, denn Yachtrock, das ist mehr ein Gefühl. Und ein Mann, der sich mit Musik bestens auskennt, indem er sie auf YouTube immer auseinandernimmt und wieder zusammenfügt und wahnsinnig witzig erklärt, ist Marty Fischer. Und der ist Yachtrock-Spezialist.
1: Marty, du hast doch dein eigenes Video gemacht, was da heißt, was zur Hecke ist Yachtrock? Und da erklärst du dieses Genre ein bisschen. Und jetzt erklärst du es uns vielleicht auch mal bitte ganz kurz. Das wäre schön.
2: Ja, das war, eigentlich ist es Softrock nämlich. Das ist, also Yachtrock ist ein Begriff, den gibt es praktisch nur, weil der Name dieser Musik so zugeordnet worden ist. Weil nämlich sehr reiche Leute Softrock oder so seicht klingende Musik, Popmusik, so ein bisschen mit Anleihen aus dem Rock, dann auf ihren sehr teuren Partys, auf ihren sehr teuren, viel zu großen Booten gehört haben. Und so entstand dann der Begriff Yachtrock.
1: Danke, Marty, auf jeden Fall für die Erklärung an der Stelle.
0: Ja, jetzt wollen wir natürlich wissen, wann geht denn Yachtrock am besten?
2: Also das ist, wie der eine von den Ludolfs sagte, die Nudel ist also ein Ganztag. Also genauso verhält es sich mit dem Yachtrock. Man kann Yachtrock machen warm, man kann Yachtrock machen kalt. Es geht immer.
1: Oh, die Ludolfs, die vier Brüder auf dem Schrottplatz.
0: Die sind das, ja. Ja natürlich. Ja, ja, klar, alles klar. Ja, die sollen auch gern mal Yachtrock hören, können sie auch auf einer Schrottjacht hören. Wir haben Musik aus diesem Genre 80s Yachtrock und das neue Radio ist ja ab sofort startbereit für euch. 80s Yachtrock in der App oder im Web auf unserer Webseite und daraus gibt's Musik von Toto, Rosanna.
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0: Camouflage the Great Commandment. Schönen guten Morgen.
1: Hallo 80s, 80s hier für euch mit Peter und Marie.
0: Morgen Abend bei 80s, 80s, da ist ganz klar Genesis-Zeit.
1: Ja, denn das Album Invisible Touch feiert sein 40-jähriges Jubiläum und das dürfen wir natürlich nicht verpassen. Unsere Kollegin Sabine, die nimmt euch mit in ein Abendspecial, was sich gewaschen hat, rund um diese Platte, die Genesis endgültig in die ganz große Popliga katapultiert hat.
0: Ja, es ist auch wirklich was Besonderes, denn 5 Singles aus diesem Album schafften es in den USA in die Top 5 und das gelang Genesis mit Invisible Touch tatsächlich als erster Band, die nicht aus Amerika stammt. Und einer der Songs ist musikalisch besonders stark und vor allem auch visuell ein toller Hingucker gewesen, nämlich das Video zu Land of Confusion, da gibt's diese Puppenkarikaturen, so Gummipuppen und es ist wirklich unheimlich komisch, ich habe es letztens wieder gesehen, also sollte man sich unbedingt nochmal ansehen, das ist eins der Highlights der 80er Videoclips und den Song dazu, den gibt's jetzt gleich.
1: Dieses Special hört ihr morgen hier ab 20 Uhr bei 80s 80s und wie Peter schon gesagt hat, hier sind sie jetzt.

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6: Im Studio Anna Löwer. Es gibt viel Kritik an der geplanten Pflegereform von Gesundheitsministerin Wagen. In Zukunft sollen etwa Gutverdiener und Kinderlose mehr in die Pflegekasse einzahlen. Der Sozialverband Deutschland spricht von einem Spargesetz. Auch bei der Caritas und der Stiftung Patientenschutz kommen die Pläne nicht gut an. Der ukrainische Präsident Zelensky hat Kreml-Chef Putin ein persönliches Treffen vorgeschlagen. Ziel ist ein Ende der Kämpfe, so steht's in einem offenen Brief von Zelensky. Der Kreml reagierte knapp, er könne jederzeit nach Moskau kommen. Die Züge im Fernverkehr und auch die Bahnhöfe sollen sauberer werden. Um das zu erreichen, hatte die Deutsche Bahn vor einigen Monaten ein Sofortprogramm gestartet. Eine Maßnahme davon, die Zahl der Reinigungskräfte im ICE, wurde mittlerweile verdoppelt. In Dänemark haben Experten den toten Buckelwal obduziert. Die Todesursache bleibt zunächst unklar. Die Proben sollen nun im Labor ausgewertet werden. Verletzungen wurden aber nicht gefunden. Eine private Rettungsinitiative hatte den Wal über die Ostsee in die Nordsee gebracht. Wenig später wurde er tot vor Anholt angespült. 80s
7: mit KI-Support. Wolken und ein paar Schauer sind heute Morgen schon mit dabei. Und Richtung Küste kann es auch mal kurz gewittern. Später bleibt es wechselnd wolkig. Zwischendurch wird es immer mal wieder nass. Am ehesten im Norden, insgesamt aber nicht dauerhaft. Die Höchstwerte liegen bei 18 bis 22 Grad. Morgen in der Westhälfte mehr Wolken und ab und zu Schauer. Im Osten öfter trocken, maximal 25 Grad.
8: 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Kurz nach 6:30, schönen guten Morgen.
9: Guten Morgen, Peter und Marie hier. Ja, denkt ihr denn wirklich, wir schicken euch ohne Pop-Story ins Wochenende? Nächster gleich wieder hier ein interessanter Fakt rund um einen 80-Hit für euch von Peter.
8: Ja, und es geht darum, was ihr vielleicht morgen Nacht braucht oder wen ihr braucht oder wie auch immer. Jedenfalls geht es um die Nacht, wie man sie gestalten kann. In diesem Song, den ich gleich besprechen werde, vorher aber gibt's Bananarama und Venus. 80s.

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1: Ja, da wäre ich auch stocksauer gewesen, wenn ich der Taxifahrer gewesen wäre. Denn als Andrew Ferris von INXS sich ein Taxi zum Flughafen bestellt, kommt ihm gerade in dem Moment, in dem er in das Auto einsteigen will, ein Gitarrenriff in den Sinn. Andrew hat gleich eine Ahnung, dass das Ding genial ist. Und er weiß, er muss es sofort aufnehmen, bevor er es vergisst. Er habe was in seinem Hotelzimmer vergessen, lügt er, ob der Fahrer ganz kurz warten könne, er sei gleich zurück. 5 Minuten vergehen, 10, 30 Minuten, am Ende dauert es eine volle Stunde, bis Ferris wieder auftaucht. Klar, dass sein Fahrer inzwischen keine gute Laune mehr hat. Trotzdem, für Andrew Ferris und seine Band INXS lohnt sich der Aufwand. Denn das Gitarrenriff, das ihm damals durch den Kopf ging, ist heute weltberühmt. Als Teil des INXS-Songs Need You Tonight.

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0: Ja, und bei uns geht's jetzt ums Party-Radio. Und da gibt's ja so Hotspots, wo man am liebsten Party macht. Dazu gehört natürlich Sylt, dazu gehört Bodrum in der Türkei, Mykonos, Griechenland, dann Mallorca, natürlich Malle und Ibiza. Aber da sollte man wirklich sehr viel Geld mitnehmen. Ich habe letztens gehört, ein Freund von mir war da, da wollte man für eine Strandliege 600 Euro haben, in einem Club wohlgemerkt, und 1200 Euro Mindestumsatz. Also
1: Hat man denn die Liege gleich mit nach Hause bekommen oder wie war
0: das? Nein. Also die Preise sind zum Teil astronomisch. Das ist doch gut, dass bei uns das Partyradio völlig kostenlos ist. Ne? Und hören wir jetzt auch was draus, und zwar Inner City und Good Life.

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9: Im Studio Anna Löwer. Die Züge im Fernverkehr und auch die Bahnhöfe sollen sauberer werden. Um das zu erreichen, hatte die Deutsche Bahn vor einigen Monaten ein Sofortprogramm gestartet. Eine Maßnahme davon, die Zahl der Reinigungskräfte im ICE, wurde mittlerweile verdoppelt. Es gibt viel Kritik an der geplanten Pflegereform von Gesundheitsministerin Wagen. In Zukunft sollen etwa Gutverdiener und Kinderlose mehr in die Pflegekasse einzahlen. Der Sozialverband Deutschland spricht von einem Spargesetz. Auch bei der Caritas und der Stiftung Patientenschutz kommen die Pläne nicht gut an. Der ukrainische Präsident Zelensky hat Kreml-Chef Putin ein persönliches Treffen vorgeschlagen. Ziel ist ein Ende der Kämpfe, so steht's in einem offenen Brief von Zelensky. Der Kreml reagierte knapp, er könne jederzeit nach Moskau kommen. Deutschlands WM-Gruppengegner Elfenbeinküste hat in der Vorbereitung aufs Turnier für eine Überraschung gesorgt. Im Test gegen Vize-Weltmeister Frankreich drehte die Mannschaft einen Rückstand und gewann 2:1. Bei der WM trifft Deutschland im zweiten Gruppenspiel auf die Elfenbeinküste. 80s
10: mit KI-Support. Mit Sonne und Wolken geht's heute Morgen in Deutschland los und ab und zu kann auch mal ein Schauer runterkommen. Im Norden sind sogar kurze Gewitter drin. Im Lauf des Tages bleibt's insgesamt wechselhaft mit kleinen Regenpausen. Die Höchstwerte liegen meist bei 18 bis 22 Grad. Morgen wird's von Westen her wolkiger und immer mal wieder nass. Dazu vereinzelt Gewitter, maximal bis 25 Grad.
11: 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Und die 7-Uhr-Stunde hat gerade begonnen. Hier sind Peter und Marie an diesem Freitag. Guten Morgen.
12: Hallo, schön, dass ihr mit dabei seid.
11: In wenigen Minuten gibt's eine Premiere bei 80s. Wir stellen euch nämlich wieder neue Musik vor, denn schließlich ist heute Neo-Friday.
12: Ja, und für alle 80s-Neuzugänge hier im Programm, ich denke, das ist ein 80s-Sender. Ja, schon, aber jeden Freitag haben wir für euch einen Song, der nach 80er klingt oder aber einen 80s-Star bringt neue Musik raus.
11: Ja, und diese Künstler kommen aus Bochum und haben in den 80ern einen Song gemacht, der heute wieder ganz aktuell ist, aber um den geht es eigentlich weniger. Damals ging es ums Bruttosozialprodukt und heute, das hört ihr bald.
12: Ja, rätselt mal schön. Ist nicht mehr lang, dann gibt's hier die Auflösung.
11: Jetzt aber, aha, you are the one.

0: King Without a Crown, das waren ABC. Es ist Freitag hier im Studio, Peter und Marie. Guten Morgen.
1: Ja, und Freitag heißt natürlich neue Musik hier bei uns.
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1: Ja, neue Musik, aber auch gerne mal von alten Bekannten. Das ist das Neo Radio. Aktuelle Künstler mit dem Sound der 80er oder aber 80s Stars, die sagen, ey komm, wir bringen nochmal eine Nummer raus. Und dieser Song landet dann hier bei uns im Neo Radio.
0: Und genauso ist es mit unserem nächsten Song. Eine Band, die schon in den 80ern richtige Gassenhauer-Ohrwürmer geliefert hat, die aber tatsächlich ein bisschen satirisch waren und das hat sie ausgezeichnet. Ich rede von Bruttosozialprodukt, besuchen Sie Europa und pure Lust am Leben. Ich rede natürlich von Geier-Sturzflug aus Bochum.

0: gespuckt.
1: Ja, das Schöne, aber ein bisschen Erschreckende ist ja, die Songs sind ja absolut brandaktuell, nicht? Wenn man
2: ja, verrückt, so, oder?
1: Tatsächlich so. Insofern wird es Zeit für ein Comeback von Geier Sturzflug. Und auch dieser Song, ja, hat natürlich mit der heutigen Zeit zu tun und heißt Tanzen, solange es noch geht. Und das ist hier was ganz Neues im 80s Neo Radio. Hier sind Geier Sturzflug.

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2: Am 5. Juni 1983 spielte die Band U2 im Red Rocks Amphitheater in Denver. Das Konzert erscheint ein Jahr später auf Videokassette und wird zu einem Live-Gig-Bestseller. Und großer Erfolg für das schwedische Popduo Roxette. Mit ihrer Hitsingle The Look belegen Per Gessle und Marie Fredriksson 1989 Platz 1 der deutschen Singlecharts. The Look bleibt insgesamt 25 Wochen in den deutschen Charts. Girl, 1947, an diesem Tag, wird Laura Phillips Anderson, bekannt als Laurie Anderson, geboren. Sie ist eine amerikanische Performance-Künstlerin, Musikerin und auch Filmregisseurin. Und richtig bekannt wurde sie 1981 mit ihrem 11-minütigen Single-Erfolg Oh Superman. Und dieser Song war immerhin Platz 2 der britischen Singlecharts.
3: Oh Superman.
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6: Im Studio Anna Löwer. Die Deutsche Bahn will dafür sorgen, dass es sauberer im ICE wird. Seit 3 Monaten sind jeden Tag mehr als 200 Reinigungskräfte in den Zügen unterwegs. Und das wirkt sich auch positiv auf die Kundenzufriedenheit aus, sagte uns Bahnsprecher Achim Staus. Die Pläne von Gesundheitsministerin Wagen zur Pflege kommen bei vielen nicht besonders gut an. Der Spitzenverband der gesetzlichen Krankenversicherung spricht von einem unausgewogenen Gesamtpaket. Verbandschef Oliver Blatt findet, es wird zu viel bei den Pflegebedürftigen und Beitragszahlern abgeladen. Der ukrainische Präsident Zelensky hat Kreml-Chef Putin ein persönliches Treffen vorgeschlagen. Ziel ist ein Ende der Kämpfe, so steht's in einem offenen Brief von Zelensky. Der Kreml reagierte knapp, er könne jederzeit nach Moskau kommen. Am Frankfurter Flughafen sucht die Lufthansa heute nach der Ursache für den Zwischenfall mit einem Flieger. Die Boeing 787 wird von Experten untersucht. Die fast neue Maschine war gestern plötzlich am Gate eingeknickt und auf die Nase gefallen. Mehrere Crewmitglieder wurden verletzt.
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8: Mit Sonne und Wolken geht's heute Morgen in Deutschland los und ab und zu kann auch mal ein Schauer runterkommen. Im Norden sind sogar kurze Gewitter drin. Im Lauf des Tages bleibt's insgesamt wechselhaft mit kleinen Regenpausen. Die Höchstwerte liegen meist bei 18 bis 22 Grad. Morgen wird's von Westen her wolkiger und immer mal wieder nass. Dazu vereinzelt Gewitter, maximal bis 25 Grad.
9: 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Halb acht ist durch in der Morningshow an diesem Freitag. Guten Morgen.
10: Ja, geht Richtung Wochenende mit Peter und Marie. Hi.
9: Und wenn ihr am Wochenende mal so richtig angeben wollt mit neuen Socken, 80s Socken, das wäre doch mal was, ne?
10: Stell ich mir gerade vor beim Lieblingsbäcker so hier. Guck mal, was ich für Socken habe.
9: Ja, aber davor sind 8 Sekunden gesetzt.
10: Richtig. In der Zeit erkennt ihr bitte ein 80s Set oder wer ihn singt. Schnell anmelden dafür auf 80s.de.
9: Vorher gibt's aber Mel & Kim Respectable.
10: Und dann mit Socken flexen.

0: Es geht aufs Wochenende zu. Wir haben schließlich Freitag. Und was haben wir gehört? Madonna, Papa Don't Preach. Guten Morgen.
1: Hi, Peter und Marie hier für euch und einer von euch. Und zwar jemand, der sich angemeldet hat auf 80s80s.de, um die 80s80s Socken zu spielen. Und das ist jetzt der
0: Martin, ganz genau.
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3: Ja, hallo.
0: Martin, du kommst aus der Hauptstadt und wir haben gelesen, du hast geschrieben, dass du bei den Wasserbetrieben bist. Ja, ist das richtig?
1: Nee, der kommt nicht aus der Hauptstadt. Der kommt aus Fürstenwalde, denke ich.
4: Ja, ja, ist in der Nähe.
1: Ja, ist schon Brandenburg. Also wollen wir mal jetzt nicht Berlin größer machen, als es ist.
4: Na, 30 Kilometer bis Köpenick.
0: Nee, ich habe nur jetzt gerade gelesen, dass in Berlin tatsächlich mit dem Wasser es Probleme gibt, weil auch die Spree und so weiter immer weniger Wasser haben, weil der Braunkohletageabbau nicht mehr gemacht wird. Eine komische Zusammenhangssache, aber es soll so sein. Hast du da schon was von gehört?
4: Ja, so ein bisschen was kriegt man mit, aber habe jetzt noch nicht also Probleme gehabt. Also
0: ihr habt noch genug Wasser?
4: Ja, denke ich.
1: Für die Berliner Schwimmbäder wird es schon noch reichen.
0: Na, das wird irgendwann kritisch werden, glaube ich, aber na gut.
1: Ja, wird es auch.
0: Aber solange das noch geht.
4: Ja.
0: Und wie ist die Wasserqualität bei euch so da in Fürstenwalde?
4: Da gibt es keine Probleme, alles super.
0: Also schmeckt's
1: gut. Da nicht,
0: gut.
1: In den Betrieben schon, aber da nicht. Nein, war ein Scherz. Liebe Grüße an die Berliner Bäderbetriebe. Übrigens, macht mal mehr Kinderschwimmkurse, fällt mir an der Stelle ein. Bei euch ist das Wasser super.
0: Ja, gut. Und wir können ja jetzt schlecht Wassermarsch sagen, aber wir können Musik absagen, denn es geht ja darum, in 8 Sekunden einen Song zu erkennen, du weißt das. Und bist du bereit?
4: Ja. Ja, gut, bin bereit.
0: Ja, dann fangen wir an.
1: Ja, mach weiter, sehr gut.
0: Too shy.
1: Da brauchst du gar nicht schüchtern sein. Wir hören mal die Auflösung.
0: Genau. Damit hast du die Socken gewonnen.
4: Ja, schön.
0: Ja, dann viel Spaß damit auf jeden Fall.
1: Herzlichen Glückwunsch, Martin.
4: Ja, alles klar. Ich freue mich.
1: Danke.
0: Ciao.

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1: Hallo! 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
0: Und heute gibt's einen Song, der auch den Jüngeren äußerst bekannt sein dürfte, durch die Netflix-Serie Stranger Things. Denn da kam das des Öfteren vor. Ich rede natürlich von Running Up That Hill und Kate Bush. Das war tatsächlich der erste Song, den sie damals nach ihrem Umzug von London an die Küste von Sussex gemacht hat. Und für sie steht der Song für Freiheit, für Liebe. Und ja, da gibt es auch den Gedanken, dass Mann und Frau die Rollen mal tauschen sollten, um sich besser verstehen zu können. Eigentlich ganz gut, ne?
1: Das ist wohl die Lösung für jede Paartherapie.
0: Ja, also Botschaft ist auch noch in dem Song und wunderschön und toll ist er sowieso. Die Maxi am Morgen, Kate Bush, Running Up That Hill.

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7: Im Studio Anna Löwer. Die Pläne von Gesundheitsministerin Waken zur Pflege kommen bei vielen nicht besonders gut an. Der Spitzenverband der gesetzlichen Krankenversicherung spricht von einem unausgewogenen Gesamtpaket. Verbandschef Oliver Blatt findet, es wird zu viel bei den Pflegebedürftigen und Beitragszahlern abgeladen. Die Deutsche Bahn will dafür sorgen, dass es sauberer im ICE wird. Seit 3 Monaten sind jeden Tag mehr als 200 Reinigungskräfte in den Zügen unterwegs. Und das wirkt sich auch positiv auf die Kundenzufriedenheit aus, sagte uns Bahnsprecher Achim Staus. Am Frankfurter Flughafen sucht die Lufthansa heute nach der Ursache für den Zwischenfall mit einem Flieger. Die Boeing 787 wird von Experten untersucht. Die fast neue Maschine war gestern plötzlich am Gate eingeknickt und auf die Nase gefallen. Mehrere Crewmitglieder wurden verletzt. Deutschlands WM-Gruppengegner Elfenbeinküste hat in der Vorbereitung aufs Turnier für eine Überraschung gesorgt. Im Test gegen Vize-Weltmeister Frankreich drehte die Mannschaft einen Rückstand und gewann 2:1. Bei der WM trifft Deutschland im zweiten Gruppenspiel auf die Elfenbeinküste. 80s, 80s,
8: 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Mit Sonne und Wolken geht's heute Morgen in Deutschland los und ab und zu kann auch mal ein Schauer runterkommen. Im Norden sind sogar kurze Gewitter drin. Im Lauf des Tages bleibt's insgesamt wechselhaft mit kleinen Regenpausen. Die Höchstwerte liegen meist bei 18 bis 22 Grad. Morgen wird's von Westen her wolkiger und immer mal wieder nass. Dazu vereinzelt Gewitter, maximal bis 25 Grad.
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9: Es ist kurz nach 8. Schönen guten Morgen.
10: Guten Morgen. Ja, so langsam können wir uns mal Gedanken machen, ja? Mit welchem Eis möchten wir denn ins Wochenende reinstarten? Peter, was ist für diesen Sommer dein Favorit?
9: Ja, ich hatte schon einen Favorit, bevor ein Favorit wurde in der allgemeinen Bekanntheit. Und zwar so karamellisiert und salzig. Das mag ich wahnsinnig. Und jetzt habe ich eine Werbung gesehen für ein Eis, ich weiß gar nicht, wie es heißt. Kommt aus Australien und hat genau das. Also das muss ich dringend mal probieren.
10: Aha, ich mag Eis übrigens gar nicht so.
9: Was?
10: Nee, ist mir immer ein bisschen anstrengend. Der tropft das und dann, ach nee, gut, komm, lieber ein Stück Kuchen.
9: Also die meisten freuen sich ja übers Eis, nicht? Und Marie, wieder, dann gibst du deins ab. Deine Kinder freuen sich bestimmt, wenn du
10: Kreis
9: isst. Richtig,
10: ich teile gerne. Auch den coolen Sound der 80er übrigens. Und den teilen wir jetzt. Aber allerliebsten.
9: Den haben wir jetzt hier mit Man at Work, Who Can It Be?

0: Always on my mind, die Pet Shop Boys. Guten Morgen.
1: Guten Morgen, mit Peter und Marie hier.
0: Was gehört alles zum Sommer? Natürlich ein Eis, Sand zwischen den Zehen, aber am wichtigsten natürlich der richtige Sound im Ohr.
1: Mhm. Unser neues Radio 80s Yachtrock kann ich da nur empfehlen. Da drin klingt es quasi nach Sonne. Am besten geht es beim Cabrio-Fahren oder an der Küste, wenn man am Strand ist und ein kleines Radio bei hat. Also anmachen und genießen.
0: Ja, oder wenn man eine eigene Yacht hat, geht das natürlich auch. Aber wer hat das schon, nicht? Aber das muss auch gar nicht sein, denn Yachtrock, das ist mehr ein Gefühl. Und ein Mann, der sich mit Musik bestens auskennt, indem er sie auf YouTube immer auseinandernimmt und wieder zusammenfügt und wahnsinnig witzig erklärt, ist Marty Fischer. Und der ist Yachtrock-Spezialist.
1: Marty, du hast doch dein eigenes Video gemacht, was da heißt, was zur Hecke ist Yachtrock? Und da erklärst du dieses Genre ein bisschen. Und jetzt erklärst du es uns vielleicht nochmal bitte ganz kurz. Das wäre schön.
2: Ja, das war eigentlich ist es Softrock nämlich. Also Yachtrock ist ein Begriff, den gibt es praktisch nur, weil der Name dieser Musik so zugeordnet worden ist. Weil nämlich sehr reiche Leute Softrock oder so seicht klingende Musik, Popmusik, so ein bisschen mit Anleihen aus dem Rock, dann auf ihren sehr teuren Partys, auf ihren sehr teuren, viel zu großen Booten gehört haben. Und so entstand dann der Begriff Yachtrock.
1: Danke, Marty, auf jeden Fall für die Erklärung an der Stelle.
0: Ja, jetzt wollen wir natürlich wissen, wann geht denn Yachtrock am besten?
2: Also das ist, wie der eine von den Ludolf sagte, die Nudel ist also ein Ganztag. Also genauso verhält es sich mit dem Yachtrock. Man kann Yachtrock machen warm, man kann Yachtrock machen kalt. Es geht immer.
1: Oh, die Ludolfs, die vier Brüder auf dem Schrottplatz.
0: Die sind das, ja. Ja natürlich. Ja, klar, alles klar. Ja, die sollen auch gern mal Yachtrock hören. Können sie auch auf einer Schrottjacht hören. Wir haben Musik aus diesem Genre 80s Yachtrock und das neue Radio ist ja ab sofort startbereit für euch. 80s Yachtrock in der App oder im Web auf unserer Webseite und daraus gibt's Musik von Christopher Cross. All right.
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0: Eyes Without a Face, Billy Idol, altbekannt, aber immer noch gut. Schönen guten Morgen.
1: Hallo 80s, 80s hier für euch mit Peter und Marie.
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1: Ja, und der Titelsong wurde ihr einziger Nummer 1 Hit in den USA und bis heute einer dieser Songs, die sofort nach 80er Radio klingen.
0: Und mehr Songs natürlich im Special morgen Abend ab 20 Uhr bei 80s 80s. Und hier ist dieser Song, der Nummer 1 in Amerika war, nämlich Invisible Touch. Hier sind Genesis.

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11: Im Studio Anna Löwer. Es gibt viel Kritik an der geplanten Pflegereform von Gesundheitsministerin Wagen. In Zukunft sollen etwa Gutverdiener und Kinderlose mehr in die Pflegekasse einzahlen. Der Sozialverband Deutschland spricht von einem Spargesetz. Auch bei der Caritas und der Stiftung Patientenschutz kommen die Pläne nicht gut an. Die Züge im Fernverkehr und auch die Bahnhöfe sollen sauberer werden. Um das zu erreichen, hatte die Deutsche Bahn vor einigen Monaten ein Sofortprogramm gestartet. Eine Maßnahme davon, die Zahl der Reinigungskräfte im ICE, wurde mittlerweile verdoppelt. Der ukrainische Präsident Selenskyj hat Kreml-Chef Putin ein persönliches Treffen vorgeschlagen. Ziel ist ein Ende der Kämpfe, so steht's in einem offenen Brief von Selenskyj. Der Kreml reagierte knapp, er könne jederzeit nach Moskau kommen. Der DFB will die Fußball-WM wieder nach Deutschland holen. Laut Bild geht es um die Weltmeisterschaft 2038 oder 42. Bislang sind das aber alles nur Überlegungen. Eine richtige Bewerbung gibt es demnach noch nicht. Kommenden Donnerstag startet die WM in Nordamerika. 80s,
12: 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Mit Sonne und Wolken geht's heute Morgen in Deutschland los und ab und zu kann auch mal ein Schauer runterkommen. Im Norden sind sogar kurze Gewitter drin. Im Lauf des Tages bleibt's insgesamt wechselhaft mit kleinen Regenpausen. Die Höchstwerte liegen meist bei 18 bis 22 Grad. Morgen wird's von Westen her wolkiger und immer mal wieder nass. Dazu vereinzelt Gewitter, maximal bis 25 Grad.
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13: Halb neun ist schon durch. In der Morningshow sind Peter und Marie. Guten Morgen.
14: Hallo, schönen Freitag. Ja, dankt dir denn wirklich? Wir schicken euch ohne Popstory ins Wochenende. Nächster gleich wieder hier ein interessanter Fakt rund um einen 80-Hit für euch von Peter.
13: Es geht um einen Song, den auch die Ärzte tatsächlich mal auf Deutsch gesungen haben. Und da hieß er Gehen wie ein Ägypter. Und auf Englisch, naja, könnt ihr euch ja vorstellen. Nicht um diesen Song geht es jedenfalls gleich in ein paar Minuten. Vorher Wham, The Edge of Heaven.

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1: Eine Fähre bei starkem Wellengang. Ja, eigentlich nicht unbedingt der Ort, an dem große Pop-Songs entstehen, könnte man ja eigentlich denken. Doch genau hier beobachtet der Songwriter Lime Sternberg amüsiert, wie die Passagiere an Deck wegen des starken Wellengangs die seltsamsten Verrenkungen machen. Sieht ja irgendwie aus wie bei den alten Ägyptern, denkt er sich und hat damit die Inspiration für den größten Hit seiner Karriere. Aus dem Erlebnis macht er ein lustiges Lied, das über Umwege bei den Bengals landet. Doch statt Spaß gibt es wegen des Songs erstmal richtig Ärger. Denn damals gibt es schon jede Menge Spannungen in der Band und jedes Mitglied will unbedingt eine Strophe singen. Blöd nur, dass das Lied nur 3 Strophen hat, die Band aber aus 4 Frauen besteht. Da kommt der Producer der Bengals auf eine richtig schlechte Idee. Er veranstaltet ein bandinternes Vorsingen und die Gewinner dürfen eine Strophe übernehmen. Dadurch kommt es zu so großen Spannungen, dass die Gruppe sich um ein Haar wegen dieses Songs auflöst. Doch so weit kommt es zum Glück nicht und mit Walk Like an Egyptian landen die Bengals schließlich einen riesengroßen 80er-Hit.

0: Oh, so kann es doch weitergehen hier, nicht? Mit dieser Musik.
1: Peter und Marie hier bei 80s 80s. 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
0: Und wir hören jetzt einen Song aus unserem Hip-Hop-Radio. Und das sind Damen, die von der Presse sozusagen als Hippies des Hip-Hop verkauft wurden, weil sie ganz anders als viele andere in der Rap-Szene tatsächlich auf gesellschaftliche Themen gesetzt haben und dabei ganz ohne Kraftausdrücke auskamen, wie das ja sonst in der Hip-Hop-Szene durchaus üblich war. Und diese Band heißt De La Soul und hier sind sie mit Me, Myself and I.

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12: Im Studio Anna Löwer. Die Züge im Fernverkehr und auch die Bahnhöfe sollen sauberer werden. Um das zu erreichen, hatte die Deutsche Bahn vor einigen Monaten ein Sofortprogramm gestartet. Eine Maßnahme davon, die Zahl der Reinigungskräfte im ICE, wurde mittlerweile verdoppelt. Es gibt viel Kritik an der geplanten Pflegereform von Gesundheitsministerin Wagen. In Zukunft sollen etwa Gutverdiener und Kinderlose mehr in die Pflegekasse einzahlen. Der Sozialverband Deutschland spricht von einem Spargesetz. Auch bei der Caritas und der Stiftung Patientenschutz kommen die Pläne nicht gut an. Der ukrainische Präsident Selenskyj hat Russlands Staatschef Putin ein persönliches Treffen vorgeschlagen. Ziel sei ein Ende der Kämpfe, heißt es in einem offenen Brief. Russlands Antwort: Selenskyj könne nach Moskau kommen. Außerdem will man die komplette Kontrolle der ukrainischen Donbass-Region. Beides hat Selenskyj mehrfach abgelehnt. Deutschlands WM-Gruppengegner Elfenbeinküste hat in der Vorbereitung aufs Turnier für eine Überraschung gesorgt. Im Test gegen Vize-Weltmeister Frankreich drehte die Mannschaft einen Rückstand und gewann 2:1. Bei der WM trifft Deutschland im zweiten Gruppenspiel auf die Elfenbeinküste. 80s
13: mit KI-Support. Sonne und Wolken wechseln sich gerade ab und ab und zu kommt auch mal ein Schauer runter. Richtung Norden kann es kurz mal krachen mit einem Gewitter. Bis zum Nachmittag wird es insgesamt freundlicher, zwischendurch aber weiter wechselhaft, mit Höchstwerten meist zwischen 18 und 22 Grad. Morgen dann mehr Wolken und von Südwesten her immer wieder Schauer, vereinzelt auch Gewitter, maximal bis 25 Grad.
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14: Ein Stündchen haben wir noch in der Morningshow. Hier sind Peter und Marie.
15: Hallo, schönen Freitag.
14: In wenigen Minuten gibt es eine Premiere bei 80s. Wir stellen euch nämlich wieder neue Musik vor, denn schließlich ist heute Neo-Friday.
15: Ja, und für alle 80s Neuzugänge hier im Programm, ich denke, das ist ein 80s-Sender. Ja, schon, aber jeden Freitag haben wir für euch einen Song, der nach 80er klingt oder aber einen 80s-Star bringt neue Musik raus.
14: Ja, und diese Künstler kommen aus Bochum und haben in den 80ern einen Song gemacht, der heute wieder ganz aktuell ist, aber um den geht es eigentlich weniger. Damals ging es ums Bruttosozialprodukt und heute, das hört ihr bald.
15: Ja, rätselt mal schön. Ist nicht mehr lang, dann gibt's hier die Auflösung.
14: Jetzt Irene Cara, Flashdance for the Feeling.

0: Gotthard Vögelscharki. Es ist Freitag hier im Studio. Peter und Marie, guten Morgen.
1: Ja, und Freitag heißt natürlich neue Musik hier bei uns.
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1: Ja, neue Musik, aber auch gerne mal von alten Bekannten. Das ist das Neo Radio. Aktuelle Künstler mit dem Sound der 80er oder aber 80s Stars, die sagen, ey komm, wir bringen nochmal eine Nummer raus. Und dieser Song landet dann hier bei uns im Neo Radio.
0: Und genauso ist es mit unserem nächsten Song. Eine Band, die schon in den 80ern richtige Gassenhauer-Ohrwürmer geliefert hat, die aber tatsächlich ein bisschen satirisch waren und das hat sie ausgezeichnet. Ich rede von Bruttosozialprodukt, besuchen Sie Europa und pure Lust an Leben. Ich rede natürlich von Geier Sturzflug aus Bochum.

0: gespuckt.
1: Ja, das Schöne, aber ein bisschen erschreckend ist ja, die Songs sind ja absolut brandaktuell, nicht? Wenn man die
2: Themen verrückt, oder?
1: Tatsächlich so. Insofern wird's Zeit für ein Comeback von Geier Sturzflug. Und auch dieser Song, ja, hat natürlich mit der heutigen Zeit zu tun und heißt Tanzen, solange es noch geht. Und das ist hier was ganz Neues im 80s Neo Radio. Hier sind Geier Sturzflug.

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2: Am 5. Juni 1983 spielte die Band U2 im Red Rocks Amphitheater in Denver. Das Konzert erscheint ein Jahr später auf Videokassette und wird zu einem Live-Gig-Bestseller. Und großer Erfolg für das schwedische Popduo Roxette. Mit ihrer Hitsingle The Look belegen Per Gessle und Marie Fredriksson 1989 Platz 1 der deutschen Singlecharts. The Look bleibt insgesamt 25 Wochen in den deutschen Charts. Girl, 1947, an diesem Tag, wird Laura Phillips Anderson, bekannt als Laurie Anderson, geboren. Sie ist eine amerikanische Performance-Künstlerin, Musikerin und auch Filmregisseurin. Und richtig bekannt wurde sie 1981 mit ihrem 11-minütigen Single-Erfolg Oh Superman. Und dieser Song war immerhin Platz 2 der britischen Singlecharts.
3: Oh Superman.
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8: 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Es ist 9:30 in Deutschland. Schönen guten Morgen.
9: Hallo mit Peter und Marie an diesem Freitag.
8: Ein Song von 1985, den haben wir jetzt. Und der ist eigentlich brandaktueller noch, als er 85 war. Denn es geht um Macht und Kontrolle und wie verführerisch beides sein kann. Und wenn man da mal so nach China guckt, nach Russland guckt, dann würde ich mal sagen, ja, hochaktuell, was Tears for Fears damals gemacht haben mit Everybody Wants to Rule the World.
9: Die liebe Machtsucht. Zum Glück sind wir hier in unserer kleinen Musikbubble und dürfen den Song auch einfach nur genießen.
8: Tears for Fears, hier sind sie.

0: 80s hier, hier sind Peter und Marie.
1: Hallo! Und wir sind zwar hier zu hören, aber man muss ehrlich sagen, unsere Goldstücke, die liegen woanders. Und zwar die Maxis aus den 80ern. Die findet ihr in der kostenfreien 80s Sender-App und im Web. Ein Radio voll mit den extra langen Versionen eurer Lieblingssongs von damals.
0: Und heute gibt's einen Song, der auch den Jüngeren äußerst bekannt sein dürfte, durch die Netflix-Serie Stranger Things. Denn da kam das des Öfteren vor. Ich rede natürlich von Running Up That Hill und Kate Bush. Das war tatsächlich der erste Song, den sie damals nach ihrem Umzug von London an die Küste von Sussex gemacht hat. Und für sie steht der Song für Freiheit, für Liebe. Und ja, da gibt's auch den Gedanken, dass Mann und Frau die Rollen mal tauschen sollten, um sich besser verstehen zu können. Eigentlich ganz gut, ne?
1: Das ist wohl die Lösung für jede Paartherapie.
0: Ja, also Botschaft ist auch noch in dem Song und wunderschön und toll ist er sowieso. Die Maxi am Morgen, Kate Bush, Running Up That Hill.
2: Die

0: Unsere letzten Minuten fangen an in der Morning Show. Das war Laura Branigan, Self-Control.
1: Guten Morgen hier bei 80s mit Peter und Marie.
0: Heute ist Weltumwelttag und viele auch der 80er-Stars, die haben ja ihre Bekanntheit genutzt und nutzen sie immer noch, um ein bisschen was zu bewegen in dieser Welt und nicht nur in den Charts aufzusteigen.
1: Ein gutes Beispiel zum Beispiel Aha und vor allem der Sänger Morten Harket. Der engagiert sich nämlich seit vielen Jahren für Umwelt- und Klimaschutz und hat immer wieder betont, dass wir schnell und konsequent handeln müssen, wenn wir unseren Planeten lebenswert halten wollen und auch unsere Kindeskinder hier noch leben möchten.
0: Ja, und es hört sich ja wie eine Binsenweisheit an, wenn er sagt, ohne intakte Umwelt gibt es für uns Menschen keine Zukunft. Aber man kann das nicht oft genug sagen, denn einige scheinen das ja nicht zu kapieren. Und auch musikalisch taucht dieses Thema bei Aha tatsächlich auf.
1: Er versucht es wirklich auf allen Wegen. Zum Glück, das Album- und Filmprojekt True North beschäftigt sich eben mit dem Zusammenspiel von Menschen und Natur, aufgenommen in Norwegen gemeinsam mit dem Arctic Philharmonic Orchestra.
0: Und das kann man sich so richtig schön über Kopfhörer mal anhören, ganz in Ruhe.

ganz anders als die 80er Sachen, die ja mehr eingängig sind, ist das eher ein bisschen sphärisch gehalten. Aber ein tolles Projekt. Aha, also eine Band, die nicht nur für tolle Melodien, sondern eben auch sich für Umwelt und Natur einsetzt. Und das finde ich richtig gut. Wir hören sie jetzt. Wir sind Aha und Take on Me.

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5: Im Studio Anna Löwer. Die Deutsche Bahn will dafür sorgen, dass es sauberer im ICE wird. Seit 3 Monaten sind jeden Tag mehr als 200 Reinigungskräfte in den Zügen unterwegs. Und das wirkt sich auch positiv auf die Kundenzufriedenheit aus, sagte uns Bahnsprecher Achim Staus. Bei der Bundeswehr gefährden fehlende Ersatzteile offenbar die Einsatzfähigkeit. Wie die Süddeutsche Zeitung schreibt, ist beispielsweise nur etwa die Hälfte der Schützenpanzer Marder einsetzbar. Das zeigt demnach ein interner Lagebericht des wichtigsten Reparaturdienstleisters der Truppe. Der ukrainische Präsident Selenskyj hat Russlands Staatschef Putin ein persönliches Treffen vorgeschlagen. Ziel sei ein Ende der Kämpfe, heißt es in einem offenen Brief. Russlands Antwort: Selenskyj könne nach Moskau kommen. Außerdem will man die komplette Kontrolle der ukrainischen Donbass-Region. Beides hat Selenskyj mehrfach abgelehnt. Bei der anstehenden Fußball-WM gibt es eine Änderung bei den Nationalhymnen. So steht bei den Hymnen nicht mehr nur die Startelf jeder Mannschaft, sondern der gesamte Kader auf dem Platz. Und anstatt sich in eine Reihe zu stellen, stehen die Teams außerdem um den Mittelkreis. 80s
6: mit KI-Support. Sonne und Wolken wechseln sich gerade ab. Und ab und zu kommt auch mal ein Schauer runter. Richtung Norden kann es kurz mal krachen mit einem Gewitter. Bis zum Nachmittag wird es insgesamt freundlicher, zwischendurch aber weiter wechselhaft, mit Höchstwerten meist zwischen 18 und 22 Grad. Morgen dann mehr Wolken und von Südwesten her immer wieder Schauer, vereinzelt auch Gewitter, maximal bis 25 Grad.
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8: Kurz nach 10, Freitagvormittag. Cool, dass ihr dabei seid. Ich bin Torte. Kommt super Richtung Wochenende und sichert euch bei uns eine coole, fast 10 Quadratmeter große, aufblasbare 80s Pop-Up Island. Wie einfach ihr an diese stylische Schwimminsel rankommt, erfahrt ihr in einer guten Viertelstunde.

0: Ecken und Kanten waren sein Erfolgsrezept. Dirk Darmstädter von den Jeremy Days über Prince, When Doves Cry.
1: Für mich war Prince einfach immer schon der Größte. Es gibt so viele Titel, die mir so wichtig sind. Und hört euch das mal an, also alleine wie das klingt. Das klingt anders als alles, was damals so aufgenommen wurde. Also alleine wie die Drums klingen, so, das ist der Wahnsinn. So eigenwillig. Und ich glaube ja fest daran, dass der Weg liegt in der Eigenwilligkeit.

0: Mensch, wie die Zeit vergeht. Schönen Freitag für euch. Ihr habt es ja sicher mitbekommen. Anfang der Woche hieß es bei uns.
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0: Ja, Montag haben wir unser cooles neues 80s Yachtrock Radio für euch gestartet mit dem entspannten West Coast Sound der späten 70er und 80er Jahre.

uns in der Sender-App und auf 80s80s.de jetzt auch das Yachtrock Radio. Ihr habt vielleicht ja sogar schon reingehört. Dann erzählt uns und zeigt uns, wie ihr unser neues Radio hört. Wir verschenken riesige aufblasbare 80s80s Pop

auf 8080s.de und vielleicht genießt schon mal ihr den coolen West Coast Sound wie hier von Foreigner mit ihrem 81er Hit Waiting for a Girl auf eurer 8080s Pop-Up Island.

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5: Eine neue 80s Supergroup geht an den Start, ja, Double Speak. Das ist ein gemeinsames Projekt rund um Vince Clarke, bestens bekannt natürlich durch Depeche Mode, Yazoo und aktuell Erasure, Neil Arthur von Blancmange und Benjamin David Edwards, aka Bench. Das bandbetitelte Double Speak Debütalbum, das ist brandneu draußen und darauf haben die drei Musiker 11 ihrer Lieblingssongs aus den vergangenen 4 Dekaden neu aufgenommen. Vince Clarke sagt dazu, Zitat, ich habe schon Coverversionen meiner eigenen Songs gehört und ehrlich gesagt gibt es keine bessere Hommage. Genau das wollten wir hier auch machen. Unter anderem mit dabei der Fat Gadget Klassiker Back to Nature und The Visitors von ABBA. Wir sagen also herzlich willkommen, Double Speak.
4: Mehr

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Tina Turner und We Don't Need Another Hero bei 80s. 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Nonstop nur die besten 80s-Hits auf Deutsch, so wie hier jetzt Herbert Grönemeyer mit Männer.

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8: Im Studio Anna Löwer. Die Deutsche Bahn will dafür sorgen, dass es sauberer im ICE wird. Seit 3 Monaten sind jeden Tag mehr als 200 Reinigungskräfte in den Zügen unterwegs. Und das wirkt sich auch positiv auf die Kundenzufriedenheit aus, sagte uns Bahnsprecher Achim Staus. Bei der Bundeswehr gibt es offenbar einen Reparaturstau. Laut der Süddeutschen Zeitung fehlen Ersatzteile und das gefährdet die Einsatzfähigkeit. Die Zeitung beruft sich auf einen internen Bericht eines Reparaturdienstleisters. Besonders ernst ist die Lage demnach bei den Panzerfahrzeugen des Heeres. Es gibt viel Kritik an der geplanten Pflegereform von Gesundheitsministerin Wagen. In Zukunft sollen etwa Gutverdiener und Kinderlose mehr in die Pflegekasse einzahlen. Der Sozialverband Deutschland spricht von einem Spargesetz. Auch bei der Caritas und der Stiftung Patientenschutz kommen die Pläne nicht gut an. Der ukrainische Präsident Selenskyj will sich mit Kreml-Chef Putin treffen. In einem offenen Brief schlägt er ein 4-Augen-Gespräch vor, um den Krieg zu beenden. Aus Moskau heißt es, Selenskyj könne jederzeit kommen. Experten halten ein Treffen für eher unwahrscheinlich. 80s,
9: 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Sonne und Wolken wechseln sich gerade ab. Und ab und zu kann auch mal ein Schauer runterkommen. Ganz im Norden auch mit einem kurzen Gewitter. Im Südosten ist der Regen erst noch hartnäckiger, lässt dann aber nach. Dazu heute Höchstwerte von 18 bis 22 Grad. Morgen wird's in der Westhälfte oft ziemlich wolkig mit Schauern, sonst freundlicher, maximal bis 26 Grad.
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11: Herrlich, es ist schon Freitag, kurz nach 10. Das Wochenende rückt näher und näher und damit auch ein ganz besonderes Musik-Highlight morgen Abend bei uns. Was wir da für euch Geiles haben, erfahrt ihr hier nach den Pet Shop Boys, Katrina and the Waves, Depeche Mode und Cyndi Lauper. Ich bin Torte, schön, dass ihr dabei seid.

0: 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Katrina and the Waves, Walking on Sunshine.
1: Ja, es ist kaum zu glauben, aber dieser fröhliche, sonnige Welthit entstand tatsächlich an einem grauen, kalten Wintertag in England. Warum ausgerechnet Walking on Sunshine bei den Live-Auftritten von Katrina and the Waves zunächst niemanden zum Tanzen brachte, das hört ihr in meinem Podcast.
2: Hey.

Kommt wunderbar durch den Freitag. 80s, 80s hier. Freut euch aufs Wochenende und dazu bei uns morgen Abend auf ein ganz besonderes Musikhighlight. Wir feiern 40 Jahre Invisible Touch, das 13. Studioalbum der britischen Band Genesis. Am 6. Juni 1986 haben Tony Banks, Mike Rutherford und Phil Collins das Album veröffentlicht und damit endgültig die Brücke zwischen Progressive Rock und Pop Superstars geschlagen. Das Album lieferte gleich 5 Top 5 Hits in den USA. Unter Musikfans ist das Album Invisible Touch Pflicht und das feiern wir morgen Abend mit euch mit einem Special von 20 bis 23 Uhr mit der lieben Kollegin Sabine. Ihr hört Geschichten hinter den Songs, spannende Hintergründe zum Album und natürlich jede Menge Genesis Musik, wie hier als Vorgeschmack einer der bekanntesten Songs vom Album. Der Titel über die Spannungen des Kalten Krieges und mit einem Musikvideo, das dank der legendären Spitting Image Puppen Fernsehgeschichte geschrieben hat. Hier sind Genesis mit Land of Confusion.

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15: Am heutigen 5. Juni im Jahr 1983 spielen U2 im Red Rocks Amphitheater in Denver. Das Konzert erscheint dann ein Jahr später auf schöner VHS-Kassette und wird zu einem Live-Gig-Bestseller auf Video. Und großer Erfolg für das Duo Roxette. Mit der Hitsingle The Lock belegen Peer Gessle und Marie Fredriksson 1989 Platz 1 der deutschen Singlecharts. Der Song hat eine stolze Bilanz. The Lock bleibt insgesamt für 25 Wochen in den deutschen Charts.
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80s, 80s hier. Auf dem Weg Richtung Wochenende jetzt mit einem Song aus unserem Prince Radio. Das ist eins von 5 80 Star Radios in unserer Radio Streaming Gallery auf 80s80s.de und auch in unserer Sender-App. Da findet ihr insgesamt 34 digitale Radios zum Streamen. Über das Prince Radio durchweg nur die coolsten und erfolgreichsten Hits dieser großen Mega-Legende. Daraus jetzt Prince mit dem Single-Hit vom gleichnamigen 9. Album Sign of the Times, das 2017 in die Grammy Hall of Fame aufgenommen wurde und bis heute als eines der künstlerischsten Meisterwerke von Prince gilt.

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8: Im Studio Anna Löwer. Die Züge im Fernverkehr und auch die Bahnhöfe sollen sauberer werden. Um das zu erreichen, hatte die Deutsche Bahn vor einigen Monaten ein Sofortprogramm gestartet. Eine Maßnahme davon, die Zahl der Reinigungskräfte im ICE, wurde mittlerweile verdoppelt. Bei der Bundeswehr gibt es offenbar einen Reparaturstau. Laut der Süddeutschen Zeitung fehlen Ersatzteile und das gefährdet die Einsatzfähigkeit. Die Zeitung beruft sich auf einen internen Bericht eines Reparaturdienstleisters. Besonders ernst ist die Lage demnach bei den Panzerfahrzeugen des Heeres. Am Frankfurter Flughafen sucht die Lufthansa heute nach der Ursache für den Zwischenfall mit einem Flieger. Die Boeing 787 wird von Experten untersucht. Die fast neue Maschine war gestern plötzlich am Gate eingeknickt und auf die Nase gefallen. Mehrere Crewmitglieder wurden verletzt. Bei der anstehenden Fußball-WM gibt es eine Änderung bei den Nationalhymnen. So steht bei den Hymnen nicht mehr nur die Startelf jeder Mannschaft, sondern der gesamte Kader auf dem Platz. Und anstatt sich in eine Reihe zu stellen, stehen die Teams außerdem um den Mittelkreis. 80s,
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10: Sonne und Wolken wechseln sich gerade ab. Und ab und zu kann auch mal ein Schauer runterkommen, ganz im Norden auch mit einem kurzen Gewitter. Im Südosten ist der Regen erst noch hartnäckiger, lässt dann aber nach. Dazu heute Höchstwerte von 18 bis 22 Grad. Morgen wird's in der Westhälfte oft ziemlich wolkig mit Schauern, sonst freundlicher, maximal bis 26 Grad.
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11: Mahlzeit kommt hervorragend in die letzte große Mittagspause der Woche oder sogar schon in euer Wochenende. Ich bin Torte. Viel Spaß hier jetzt wie gewohnt mittags unter der Woche mit feinsten Maxi-Single-Sound. Gleich Multitalent und Ikone des Souls Lionel Richie, Sänger, Komponist, Saxophonist, Home-Decor-Designer und Parfüm-Mitentwickler mit seiner Pop-Ballade All Night Long in der Maxi-Version. Den Start macht erstmal Billy Ocean mit seinem 85er-Hit Loverboy als Maxi.

0: Yes, 80s, 80s. Schön, dass ihr dabei seid. Hier läuft gerade die
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0: Hört ihr täglich ab kurz nach 12 unter der Woche. Das ist immer unser kleiner, aber feiner Ausflug ins Maxi-Radio. Das findet ihr auf 80s80s.de und in unserer Sender-App. Darüber versorgen wir euch 24/7 mit den coolsten und erfolgreichsten 80s-Hits im Maxi-Single-Format. Mittags hier immer 3 Exemplare und da gehören auch immer wieder eure Maxi-Musikwünsche dazu. Könnt ihr mir ganz einfach schicken, auch über App oder Web. So schreibt Sebastian Schmidt. Hallo Torte, ich habe gerade eine Playlist zum Thema Wiener Schickschock gebaut und brauche unbedingt die Wurzeln des modernen Sounds. Kannst du daher bitte Falco mit Junge Römer spielen? Sebastian, geht klar, kommt hier. Drückt die Record- und Play-Taste und ab geht's.
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14: New Order kündigen The Best und The Rest Of an. Ja, zum Einzug in die Rock'n'Roll Hall of Fame im November kommt ein großes Fan-Package auf uns zu. Die Doppelveröffentlichung vereint die Compilations The Best of New Order und The Rest of New Order in einem Set. Soll Mitte Juli rauskommen. Mit drauf komplett remastertes Audiomaterial und eine große Auswahl an Remixen und unveröffentlichten Arbeiten. Tja, wer jetzt allerdings hofft, einen gemeinsamen Live-Auftritt der Band in ursprünglicher Besetzung zu erleben, der könnte enttäuscht werden, denn es war und es ist weiterhin kompliziert mit New Order. Bandmitbegründer Peter Hook verließ die Band ja 2007 nach internen Spannungen und als die restlichen Mitglieder dann die Gruppe 2011 ohne Peter neu ins Leben riefen, da entwickelte sich daraus ein öffentlich geführter Rechtsstreit um Tantiemen und das Bandvermögen. Ja, auf die Frage, ob er gemeinsam mit New Order auf der Bühne der Hall of Fame stehen würde, scherzte Hook in einem Interview. Er sagte, sie haben angeboten, einen Boxring aufzustellen. Ehrlich gesagt freue ich mich drauf. Sein eigenes Erscheinen hat Peter aber zum Glück schon bestätigt. Mit seiner Band Peter Hook and the Light geht er ab August außerdem auf Nordamerika-Tour.
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Shuddy und The Swedish Taboo. Mehr so cooler, relaxter Feelgood Sound steht euch jederzeit bereit im Dinner Party Radio in unserer Sender-App und auf 80s80s.de. Insgesamt findet ihr in der App und Web 34 geile Streaming-Radios. So auch das Alternative Radio für den besonderen Indie-Sound der 80er. Daraus jetzt Siouxsie and the Banshees mit ihrer 87er-Coverversion des Iggy Pop-Klassikers The Passenger.

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8: Im Studio Anna Löwer. Die Deutsche Bahn will dafür sorgen, dass es sauberer im ICE wird. Seit 3 Monaten sind jeden Tag mehr als 200 Reinigungskräfte in den Zügen unterwegs. Und das wirkt sich auch positiv auf die Kundenzufriedenheit aus, sagte uns Bahnsprecher Achim Staus. Bei der Bundeswehr gibt es offenbar einen Reparaturstau. Laut der Süddeutschen Zeitung fehlen Ersatzteile und das gefährdet die Einsatzfähigkeit. Die Zeitung beruft sich auf einen internen Bericht eines Reparaturdienstleisters. Besonders ernst ist die Lage demnach bei den Panzerfahrzeugen des Heeres. Der ukrainische Präsident Selenskyj will sich mit Kreml-Chef Putin treffen. In einem offenen Brief schlägt er ein 4-Augen-Gespräch vor, um den Krieg zu beenden. Aus Moskau heißt es, Selenskyj könne jederzeit kommen. Experten halten ein Treffen für eher unwahrscheinlich. Heute startet die Festivalsaison in Deutschland. Los geht's mit Rock am Ring und Rock im Park. Am Nürburgring und in Nürnberg wird bis Sonntag gefeiert. Auf den Bühnen stehen unter anderem Materia und Iron Maiden. Die Veranstalter rechnen mit rund 170.000 Fans. Die Festivals sind ausverkauft. 80s.
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10: Sonne und Wolken wechseln sich gerade ab und ab und zu kommt auch mal ein Schauer runter. Später am Nachmittag kann es im Norden und in den östlichen Mittelgebirgen auch kurz krachen mit einem Gewitter. Sonst bleibt's meist freundlich gemischt. Die Höchstwerte liegen bei 18 bis 22 Grad. Morgen dann erst noch ziemlich sonnig, nachmittags ziehen mehr Wolken rein und vereinzelt gibt's wieder Schauer oder ein kurzes Gewitter. Maximal bis 26 Grad.
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13: Kurz nach eins, der ein oder andere von euch macht sicher schon seins und startet ins Wochenende, genießt es und dazu den coolen Sound der 80er. Gleich daraus ganz neue Musik mit 80s Touch aus dem Neo Radio. Morgenmann Peter Illmann stellt euch eine deutsche Kultband vor, die was Neues am Start hat. Vorher noch Lisa Stansfield, Aha, Depeche Mode und Survivor. Ich bin Torde, schön, dass ihr dabei seid.

0: 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Aha, The Living Daylights.
1: Die Pet Shop Boys waren sich im Jahr 1987 ziemlich sicher, dass sie den nächsten James-Bond-Song schreiben sollten. Noch bevor es eine offizielle Anfrage gab, hatten sie schon ein Lied komponiert. Warum dann doch die Jungs von Aha mit The Living Daylights das Rennen machten, erzähle ich euch in meinem Podcast.

0: The British Queen of White Soul, Lisa Stansfield mit All Around the World. Jetzt wie angekündigt, ganz neue Musik.
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0: Freitags ist bei vielen Fischtag, bei uns Frischtag, denn da stellt euch Morgenmann und Musikexperte Peter Illmann immer ganz neue, frische Musik vor, aber mit dem gewissen 80s Touch. Das können berühmte 80er Hits neu geremixt sein, neue Künstler im Sound der 80er produziert oder bekannte 80s Stars mit was Neuem, so wie heute von der Kultband Geiersturzflug.
2: Ja, Geiersturzflug haben ja immer schon sehr satirische Texte gemacht und das Ganze mit Ohrwurmqualität und genauso ist das auch bei Tanzen, solange es noch geht. Und da denkt man ja unwillkürlich irgendwie an die 20er Jahre oder was zurück. Da war auch so der Tanz auf dem Vulkan. Und ein bisschen fühlen wir uns ja auch heute so. Insofern sehr aktuell, dieser Song.

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Camouflage. Madonna. Und neu dabei, Wham, I'm Your Man.

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7: Am heutigen 5. Juni im Jahr 1983 spielen U2 im Red Rocks Amphitheater in Denver. Das Konzert erscheint dann ein Jahr später auf schöner VHS-Kassette und wird zu einem Live-Gig-Bestseller auf Video. Und großer Erfolg für das Duo Roxette. Mit der Hitsingle The Lock belegen Peer Gessle und Marie Fredriksson 1989 Platz 1 der deutschen Singlecharts. Der Song hat eine stolze Bilanz. The Lock bleibt insgesamt für 25 Wochen in den deutschen Charts.
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Lionel Richie und Dancing on the Ceiling bei 80s 80s. Ob an der Decke tanzend oder doch lieber standhaft mit Schwerkraft am Boden. Die coolsten Hits zum Abfeiern fürs Wochenende findet ihr bei uns im Partyradio auf 80s80s.de und in unserer Sender-App. Und wenn es am Wochenende doch eher gemütlich zur Sache gehen soll, empfehle ich euch das Love Radio. Darüber versorgen wir euch durchgehend nur mit den schönsten Balladen und Softhits der 80er. Wie hier jetzt die Signature-Ballade von George Michael mit dem berühmten Saxophonspiel von Jazzmusiker Steve Gregory. Hier ist Careless Whispers für euch.

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9: Im Studio Mia Hin. Die Deutsche Bahn will dafür sorgen, dass es sauberer im ICE wird. Seit 3 Monaten läuft ein Sofortprogramm für den Fernverkehr. Tagtäglich sind mittlerweile über 200 Reinigungskräfte in den Zügen unterwegs. Und das wirkt sich auch auf die Kundenzufriedenheit aus, sagte uns Bahnsprecher Achim Staus. Bei der Bundeswehr gefährden fehlende Ersatzteile offenbar die Einsatzfähigkeit. Wie die Süddeutsche Zeitung schreibt, ist beispielsweise nur etwa die Hälfte der Schützenpanzer Marder einsetzbar. Das zeigt demnach ein interner Lagebericht des wichtigsten Reparaturdienstleisters der Truppe. Mehr als die Hälfte aller Unternehmen in Deutschland nutzt inzwischen künstliche Intelligenz. Das zeigt eine Umfrage des IFO-Instituts. KI ist in der deutschen Wirtschaft endgültig in der Breite angekommen, sagen die Experten. Besonders stark verbreitet ist KI in der Industrie und bei Dienstleistern. Bei der anstehenden Fußball-WM gibt's eine Änderung bei den Nationalhymnen. So steht nicht mehr nur die Startelf jeder Mannschaft, sondern der gesamte Kader auf dem Platz, und zwar um den Mittelkreis. Am 11. Juni geht's los. 80s
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11: Sonne und Wolken wechseln sich gerade ab und ab und zu kommt auch mal ein Schauer runter. Später am Nachmittag kann es im Norden und in den östlichen Mittelgebirgen auch kurz krachen mit einem Gewitter. Sonst bleibt's meist freundlich gemischt. Die Höchstwerte liegen bei 18 bis 22 Grad. Morgen dann erst noch ziemlich sonnig, nachmittags ziehen mehr Wolken rein und vereinzelt gibt's wieder Schauer oder ein kurzes Gewitter. Maximal bis 26 Grad.
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14: Kurz nach 2 kommt super schon in den Freitagnachmittag. Ich bin Torte. Viele von euch starten sicher auch schon ins Wochenende. Genießt es und dazu mit etwas Glück demnächst bei euch auf dem Dorfteich oder am Badesee unsere stylische, aufblasbare 80s Pop-Up Island. Wie einfach ihr an diese fast 10 Quadratmeter große Badespar-Schwimminsel rankommt, erfahrt ihr in einer guten Viertelstunde.

0: Song musste der Meister selbst ran. Spandau Ballet-Saxophonist Steve Norman über David Bowie, China Girl.
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2: Ohne David Bowie gäbe es Spandau Ballet in dieser Form gar nicht. Er war der Meister der Veränderung. China Girl ist ein perfektes Beispiel dafür. Ein Song, der nie wirklich abgeschlossen war, bis Bowie ihn neu geschrieben und zu seinem eigenen gemacht hat. Diese Idee, dass ein Stück wachsen darf, das hat mich immer sehr tief beeindruckt.
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0: schönen Freitag für euch. Habt ihr Bock auf den perfekten Badespaß? Da mal aufgepasst.
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0: Am Montag haben wir ja unser neues cooles 80s Yachtrock Radio für euch gestartet. Darüber genießt ihr 24/7 den entspannten West Coast Sound der späten 70er und 80er Jahre, der damals überwiegend nur von Reichen und Schönen auf deren Luxusjachten an der kalifornischen Küste gehört wurde. 2005 gab es dann im Web eine satirische Online-Comedy-Serie namens Yachtrock, in der dieser Lifestyle von diversen Softrock-Stars auf die Schippe genommen wurde. Seitdem wird dieser Name ernsthaft verwendet und die Musik dazu weltweit immer mehr abgefeiert. So auch von euch in unserem neuen Yachtrock-Radio auf 80s80s.de und in der Sender-App. Passend dazu schenken wir euch kalifornisches Beach-Feeling in Form unserer stylischen, aufblasbaren 80s80s Pop-Up Island. Die fast 10 Quadratmeter große Schwimminsel ist die perfekte Sommerlounge für entspannte Stunden auf dem Wasser. Da passen locker 6 Leute drauf, sind perfekt zum Chillen auf dem Badesee oder in eurem Sommerurlaub. Schickt uns eure Videos, wie ihr schon jetzt das Yachtrock Radio genießt. Mitmachen könnt ihr ganz einfach per Direct Message auf Instagram oder Facebook oder auch über das Formular auf 80s80s.de. Vielleicht genießt ihr schon bald den coolen West Coast Sound hier, wie von Christopher Cross mit seinem 81er Hit Arthur Themes auf eurer 80s80s Pop-Up Island.

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5: Dexys Midnight Runners melden sich zurück, ja, und die Band performt wieder unter ihrem Originalnamen aus den 80ern. Ganz kurzer Rückblick, nach dem Erfolg von Come On Eileen entwickelten sich die Runners weiter, veränderten Stilrichtungen und auch die Bandbesetzung. Ja, die Band löste sich dann später auf, trat 1990 erneut mit wechselnden Mitgliedern auf, bevor 2003 dann eine erneute Reunion stattfand. Frontmann Kevin Rowland blieb dabei der kreative Kopf. Der neue Longplayer Love, der im September erscheint, ist ein sehr persönliches und emotionales Werk, erzählt Geschichten aus Kevins Leben, von seiner irischen Kindheit bis hin zu Liebe, Verlust und Versöhnung im fortgeschrittenen Leben. Tja, das passt dann auch ganz gut zur Location in Berlin, denn neben ihrer UK-Tour hat die Band jetzt auch ein Deutschlandkonzert bestätigt, am 10. Oktober, und zwar in der Passionskirche Kreuzberg in Berlin.
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80s hier, schön Freitag, kommt super immer mehr Richtung Wochenende, jetzt mit einem Song aus unserem Funk & Soul Radio. 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Könnt ihr euch am Wochenende ja mal gemütlich durchklicken, da wird jeder fündig, versprochen. Über das Funk & Soul Radio genießt ihr durchweg den coolsten Groove der 80er. Jetzt Orange Juice Jones mit seinem 86er R&B-Track The Rain.

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10: Im Studio Mia Hin. Die Züge im Fernverkehr und auch Bahnhöfe sollen sauberer werden. Um das zu erreichen, hat die Deutsche Bahn vor einigen Monaten ein Sofortprogramm gestartet. Und mittlerweile zeigt sich, die Maßnahmen wirken langsam. Die Zahl der Reinigungskräfte im ICE wurde mittlerweile auf 200 verdoppelt. Die EU und die Bundesregierung begrüßen den Vorschlag des ukrainischen Präsidenten Selenskyj für ein Ende des Kriegs mit Russland. In einem offenen Brief schlägt er ein Vier-Augen-Gespräch mit Kreml-Chef Putin vor. Aus Moskau heißt es, Selenskyj könne jederzeit kommen. Der hatte hingegen einen neutralen Ort vorgeschlagen. Nach der Obduktion des toten Buckelwals in Dänemark bleibt die Todesursache zunächst weiter unklar. Eine Auswertung der Proben im Labor soll jetzt Klarheit bringen. Eine private Rettungsinitiative hatte den Wal in die Nordsee gebracht. Wenig später wurde er tot vor Anholt angespült. Eishockey-Bundestrainer Harold Kreis ist seinen Job los. Nach den enttäuschenden Auftritten bei Olympia und der WM zieht der DEB jetzt die Reißleine und beendet die Zusammenarbeit. Wer den 67-Jährigen beerbt, ist noch unklar. Laut Medienberichten könnte Ex-Bundestrainer Uwe Krupp zurückkehren. 80s
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12: Sonne und Wolken wechseln sich heute Nachmittag ab und ab und zu kommt auch mal ein Schauer runter. Richtung Norden sind kurze Gewitter drin. Dazu liegen die Temperaturen gerade meist zwischen 18 und 22 Grad, an der Küste eher um 16. Morgen geht's dann mit mehr Wolken weiter, aber auch mit sonnigen Phasen und maximal bis 26 Grad.
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15: Endlich Freitag, Feierabend, Endspurt. Da ackert nur noch der Boss. Bruce Springsteen hört ihr gleich. Jetzt aber erstmal ab in den Nachmittag mit Madonna und Talk Talk. Ich bin Sabine für George. Kurz nach 15 Uhr, grüßt euch.

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0: Nick Kershaw für euch jetzt beim coolen Sound der 80er und auch ganz bald live auf der Kieler Woche mit 80s 80s. Dazu aber mehr ab Montag im Peter-Illmann-Morgen. Aber wenn wir schon von Kiel und Booten und Meer, Wasser reden, den Sound dafür kriegt ihr bei uns.
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Trance X, Living on Video. 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
11: Am heutigen 5. Juni im Jahr 1983 spielen U2 im Red Rocks Amphitheater in Denver. Das Konzert erscheint dann ein Jahr später auf schöner VHS-Kassette und wird zu einem Live-Gig-Bestseller auf Video. Und großer Erfolg für das Duo Roxette mit der Hitsingle The Lock belegen Per Gessle und Marie Fredriksson 1989 Platz 1 der deutschen Singlecharts. Der Song hat eine stolze Bilanz. The Lock bleibt insgesamt für 25 Wochen in den deutschen Charts.
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Freitag mit 80s. Das erste Juni-Wochenende klopft an und es sind nur noch 9 Tage. Dann steigt Deutschland ins Turnier ein. Fußball-Weltmeisterschaft steht vor der Tür und noch spüre ich so gar nicht den Vibe. Ich weiß nicht, wie geht's euch so? Aber wenn die erstmal starten, gibt's, glaube ich, kein Halten mehr. Tut mir auch schon leid, dass die Italiener irgendwie nicht dabei sind. Mit ihrem Fußballspiel konnten sie es nicht schaffen, dafür aber fetzt die Mucke. 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Mit dem coolen Glitzer-Sound Classics der 80er. The Twins, Dan Harrow, Baltimora oder auch jetzt Valerie Dore. Hier ist The Night für euch.

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15: Im Studio Mia Hin. Die Deutsche Bahn will dafür sorgen, dass es sauberer im ICE wird. Seit 3 Monaten läuft ein Sofortprogramm für den Fernverkehr. Tagtäglich sind mittlerweile über 200 Reinigungskräfte in den Zügen unterwegs. Und das wirkt sich auch auf die Kundenzufriedenheit aus, sagte uns Bahnsprecher Achim Staus. Bei der Bundeswehr gefährden fehlende Ersatzteile offenbar die Einsatzfähigkeit. Wie die Süddeutsche Zeitung schreibt, ist beispielsweise nur etwa die Hälfte der Schützenpanzer Marder einsetzbar. Das zeigt demnach ein interner Lagebericht des wichtigsten Reparaturdienstleisters der Truppe. Mehr als die Hälfte aller Unternehmen in Deutschland nutzt inzwischen künstliche Intelligenz. Das zeigt eine Umfrage des IFO-Instituts. KI ist in der deutschen Wirtschaft endgültig in der Breite angekommen, sagen die Experten. Besonders stark verbreitet ist KI in der Industrie und bei Dienstleistern. Heute startet die Festivalsaison in Deutschland. Los geht's mit Rock am Ring und Rock im Park. Am Nürburgring und in Nürnberg wird bis Sonntag gefeiert. Die Veranstalter rechnen mit rund 170.000 Fans. Die Festivals sind ausverkauft. 80s,
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16: Sonne und Wolken wechseln sich heute Nachmittag ab und ab und zu kommt auch mal ein Schauer runter. Richtung Norden sind kurze Gewitter drin. Dazu liegen die Temperaturen gerade meist zwischen 18 und 22 Grad, an der Küste eher um 16. Morgen geht's dann mit mehr Wolken weiter, aber auch mit sonnigen Phasen und maximal bis 26 Grad.
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2: kurz nach vier am Freitag. Grüßt euch, ich bin Sabine für George. Und ein Abend scheint den Pet Shop Boys in Berlin nicht zu reichen. Nach ihrem Konzert in der Waldbühne am 11. Juli geben sie zwei weitere Abende, allerdings in einer anderen Location, Huxleys Neuer Welt. Und da wird dann eine Setlist nur mit Albumtracks, die nicht als Single veröffentlicht wurden, gespielt, sowie B-Seiten oder auch Fan-Favorites. Finde ich ganz gut. Gibt auch noch einzelne Tickets. Jetzt hört ihr sie gleich, die Pet Shop Boys. Ab aber erstmal vorher in die Stunde mit George Michael.

0: Dieser Song hat eine Tiefe und Mystik, die man nicht gleich auf Anhieb hört. Ein Meisterwerk. Dirk Darmstädter von den Jeremy Days über Pet Shop Boys, West End Girls.
1: Habe ich das erste Mal im Radio in London gehört und war sofort Feuer und Flamme. Ich finde, der Song ist einfach so cool und so entspannt und auch so mystisch. Ich finde, er hat eine dunkle Seite, eine mysteriösische Seite an sich, die ich bis heute wahnsinnig interessant finde. Pet Shop Boys, dieser Song, West End Girls, ist ein echter Klassiker, ganz groß.
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Kylie Minogue ist gerade, glaube ich, very lucky, denn ihre Netflix-Doku läuft seit 2,5 Wochen und da plaudert sie fleißig über ihr Leben. Man lernt auch mal eine andere Kylie kennen. Sehr cool. 80s am Freitag, grüßt euch. Kommt gut ins Wochenende mit dem coolen Sound der 80er und einem fetten Jubiläum. Invisible Touch wird 40 und wir lassen es krachen mit einem 80s Special. Invisible Touch, Genesis 3 Stunden lang. Samstag ab 20 Uhr schaltet ein und genießt Phil Collins, Mike Rutherford und Tony Banks hier bei 80s.

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13: Eine neue 80s Supergroup geht an den Start, ja, Double Speak. Das ist ein gemeinsames Projekt rund um Vince Clarke, bestens bekannt natürlich durch Depeche Mode, Yazoo und aktuell Erasure, Neil Arthur von Blancmange und Benjamin David Edwards, aka Bench. Das bandbetitelte Double Speak Debütalbum, das ist brandneu draußen und darauf haben die drei Musiker 11 ihrer Lieblingssongs aus den vergangenen 4 Dekaden neu aufgenommen. Vince Clarke sagt dazu, Zitat, ich habe schon Coverversionen meiner eigenen Songs gehört und ehrlich gesagt gibt es keine bessere Hommage. Genau das wollten wir hier auch machen. Unter anderem mit dabei der Fat Gadget Klassiker Back to Nature und The Visitors von ABBA. Wir sagen also herzlich willkommen Double Speak.

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80s, 80s mit dem coolen Sound der 80er, hier und jetzt oder auch am Wochenende in der Gartenlaube. Auf der Hochzeit, auf der ihr eingeladen seid, beim Picknick im Grünen oder vielleicht zu Hause beim Aufräumen. Was auch immer ihr plant, über 30 Radios findet ihr im Web oder auch in der 80s, 80s App die verschiedensten Musikgenres. Von Hip-Hop über WGT bis hin zu Romantic Rock. Aus dem Radio gleich Billy Idol für euch mit Flash for Fantasy. Jetzt erstmal Billy with some Imagination.

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10: Im Studio Mia Hin. Die Züge im Fernverkehr und auch Bahnhöfe sollen sauberer werden. Um das zu erreichen, hat die Deutsche Bahn vor einigen Monaten ein Sofortprogramm gestartet. Und mittlerweile zeigt sich, die Maßnahmen wirken langsam. Die Zahl der Reinigungskräfte im ICE wurde mittlerweile auf 200 verdoppelt. Volodymyr Zelensky will direkt mit Kreml-Chef Putin über ein Kriegsende reden. Die EU und Deutschland haben den Vorschlag des ukrainischen Präsidenten begrüßt. Ziel sei ein Ende der Kämpfe, heißt es in einem offenen Brief. Zelensky könne nach Moskau kommen, erklärte Russland. Das hat der aber bisher immer abgelehnt. Bei der Bundeswehr gibt es offenbar einen Reparaturstau. Laut Süddeutscher Zeitung fehlen Ersatzteile und das gefährdet die Einsatzfähigkeit. Sie beruft sich auf einen internen Bericht eines Reparaturdienstleisters. Besonders ernst ist die Lage demnach bei den Panzerfahrzeugen des Heeres. Bei der anstehenden Fußball-WM gibt's eine Änderung bei den Nationalhymnen. So steht nicht mehr nur die Startelf jeder Mannschaft, sondern der gesamte Kader auf dem Platz, und zwar um den Mittelkreis. Am 11. Juni geht's los. 80s, 80s,
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12: Sonne und Wolken wechseln sich gerade ab. Ab und zu kommt auch mal ein Schauer runter. Und im Norden sind sogar kurze Gewitter möglich. Dazu aktuell meist 18 bis 22 Grad. An der Küste teils nur 16. Morgen dann oft erst freundlich, später ziehen mehr Wolken auf, dazu wieder einzelne Schauer und vereinzelt Gewitter. Maximal bis 26 Grad.
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14: Kurz nach 17 Uhr, everybody's working for the weekend, oder? Hat lang genug gedauert bis zum Freitag jetzt und deshalb genießt ihn in Richtung Feierabend mit dem coolen Sound der 80er von ABC und den Simple Minds. Ich bin Sabine Hai.

0: 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Ray Parker Jr., Ghostbusters. 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
1: ghosts. Ja, das ist ein absoluter Ohrwurm für mich. Ghostbusters von Ray Parker Jr. Dabei war es laut Parker gar nicht so einfach, diesen Song zu schreiben. Der Titel des Films musste nämlich im Song enthalten sein und aus dem Wort Ghostbusters innerhalb weniger Tage einen sinnvollen Song hinzubekommen, das erfordert Arbeit. Für Parker hat es sich auf jeden Fall gelohnt. Der Hit hielt sich in den USA 3 Wochen auf Platz 1 und bekam sogar einen Grammy.

0: Mit dem coolen Sound der 80er geht's für euch Richtung Wochenende, aber vorher gibt's noch was Neues.
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0: Immer freitags bringt unser Mann vom Morgen was Frisches mit. Nachschub fürs 80s, 80s Neo Radio. Jederzeit für euch mit 80er Stars, die eben was Neues am Start haben. Oder es sind Newcomer, die auf 80s machen. Und heute, Peter, hast du auf jeden Fall alte Bekannte dabei.
2: Eine Band, die schon in den 80ern richtige Gassenhauer-Ohrwürmer geliefert hat, die aber tatsächlich ein bisschen satirisch waren und das hat sie ausgezeichnet. Ich rede von Bruttosozialprodukt, Besuchen Sie Europa und pure Lust am Leben. Ich rede natürlich von Geier Sturzflug aus Bochum.

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1: Ja, das Schöne, aber ein bisschen erschreckende ist ja, die Songs sind ja absolut brandaktuell, nicht? Wenn man die Themen so. Tatsächlich so. Insofern wird es Zeit für ein Comeback von Geier Sturzflug. Und auch dieser Song, ja, hat natürlich mit der heutigen Zeit zu tun und heißt Tanzen, solange es noch geht. Und das ist hier was ganz Neues im 80s Neo Radio. Hier sind Geier Sturzflug.

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13: Am heutigen 5. Juni im Jahr 1983 spielen U2 im Red Rocks Amphitheater in Denver. Das Konzert erscheint dann ein Jahr später auf schöner VHS-Kassette und wird zu einem Live-Gig-Bestseller auf Video. Und großer Erfolg für das Duo Roxette. Mit der Hitsingle The Look belegen Pierre Gessle und Marie Fredriksson 1989 Platz 1 der deutschen Singlecharts. Der Song hat eine stolze Bilanz. The Look bleibt insgesamt für 25 Wochen in den deutschen Charts.
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Phil Collins und den hört ihr hier morgen ganz ausgiebig in einem fetten Genesis-Special. Freue ich mich schon sehr drauf. 40 Jahre Invisible Touch, das Album, da lassen wir es ab 20 Uhr für 3 Stunden mal mächtig krachen. Schaltet ein, der coole Sound der 80er auch. In über 30 Radios übrigens. EBM, Darkwave, Hip-Hop, Funk and Soul, Breakdance, Italo-Disco oder auch ganz stark 80s, 80s Alternative, alle im Web oder auch über die 80s, 80s App jederzeit zum Streamen. Und der Stil von The ist dabei ein bisschen schwer zu beschreiben. Die sind schon sehr besonders, aber gehören genauso dazu. The, This is the Day für euch jetzt beim coolen Sound der 80er, 80s, 80s am Freitag. 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
12: Im Studio Mia Hin. Die Deutsche Bahn will dafür sorgen, dass es sauberer im ICE wird. Seit 3 Monaten läuft ein Sofortprogramm für den Fernverkehr. Tagtäglich sind mittlerweile über 200 Reinigungskräfte in den Zügen unterwegs. Und das wirkt sich auch auf die Kundenzufriedenheit aus, sagte uns Bahnsprecher Achim Staus. Kanzler Merz reist am Sonntag nach London. Zusammen mit Briten-Premier Starmer und Frankreichs Präsident Macron trifft er sich dort mit dem ukrainischen Präsidenten Zelensky. Dabei soll es um die weitere Unterstützung Kiews und den verstärkten Druck auf Russland gehen. Mehr als die Hälfte aller Unternehmen in Deutschland nutzt inzwischen künstliche Intelligenz. Das zeigt eine Umfrage des IFO-Instituts. KI ist in der deutschen Wirtschaft endgültig in der Breite angekommen, sagen die Experten. Besonders stark verbreitet ist KI in der Industrie und bei Dienstleistern. Heute startet die Festivalsaison in Deutschland. Los geht's mit Rock am Ring und Rock im Park. Am Nürburgring und in Nürnberg wird bis Sonntag gefeiert. Die Veranstalter rechnen mit rund 170.000 Fans. Die Festivals sind ausverkauft. 80s
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14: Sonne und Wolken wechseln sich am Abend ab und ab und zu kommt noch ein Schauer runter. Im Norden kann's auch mal kurz krachen mit Gewitter. In der Nacht lässt das Ganze nach, später wird's teils klar und stellenweise neblig. Die Tiefstwerte liegen zwischen 12 und 6 Grad. Morgen dann mehr Wolken, dazu immer mal wieder Schauer und vereinzelt Gewitter. Maximal bis 26 Grad.
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16: Kurz nach 6 am Freitagabend. Genießt den Start ins Wochenende mit dem coolen Sound der 80er. Alice Moye, All Cried Out. Ab September tourt sie durch Deutschland. Alle Tour-Dates seht ihr bei uns in der Live-Season auf 80s80s.de. Jetzt aber erstmal die Pet Shop Boys, Suburbia. Ich bin Sabine Hai.

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0: 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Hier sind Fleetwood Mac, Everywhere bei 80s.

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9: New Order kündigen The Best und The Rest Of an. Ja, zum Einzug in die Rock'n'Roll Hall of Fame im November kommt ein großes Fan-Package auf uns zu. Die Doppelveröffentlichung vereint die Compilations The Best of New Order und The Rest of New Order in einem Set. Soll Mitte Juli rauskommen. Mit drauf komplett remastertes Audiomaterial und eine große Auswahl an Remixen und unveröffentlichten Arbeiten. Tja, wer jetzt allerdings hofft, einen gemeinsamen Live-Auftritt der Band in ursprünglicher Besetzung zu erleben, der könnte enttäuscht werden, denn es war und es ist weiterhin kompliziert mit New Order. Bandmitbegründer Peter Hook verließ die Band ja 2007 nach internen Spannungen und als die restlichen Mitglieder dann die Gruppe 2011 ohne Peter neu ins Leben riefen, da entwickelte sich daraus ein öffentlich geführter Rechtsstreit um Tantiemen und das Bandvermögen. Ja, auf die Frage, ob er gemeinsam mit New Order auf der Bühne der Hall of Fame stehen würde, scherzte Hook in einem Interview. Er sagte, sie haben angeboten, einen Boxring aufzustellen. Ehrlich gesagt freue ich mich drauf. Sein eigenes Erscheinen hat Peter aber zum Glück schon bestätigt. Mit seiner Band Peter Hook and the Light geht er ab August außerdem auf Nordamerika-Tour.

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Macht euch einen schönen Abend mit 80s, 80s und einem Mann, der nicht umsonst der Dandy der Popmusik genannt wird. Immer schick angezogen, hat eine beachtliche Auswahl an Krawatten und auch Anzügen. Brian Ferry sieht immer perfekt angezogen aus und auf die Frage, wenn er eine Party bei sich zu Hause schmeißen würde, ob die Gäste auch mal in Freizeitklamotten erscheinen dürften, reagierte er in einem Interview sehr gelassen und meinte nur, ach Gott, zum Glück ist das noch nicht vorgekommen, dass ein Gast nicht adäquat gekleidet war. Aber selbst wenn nicht, ich würde es mir wahrscheinlich nicht anmerken lassen. Und die hochgezogene Augenbraue würde auch kaum einer bemerken. Ja, ist ein geiler Typ. Also Brian Ferry für euch jederzeit in unserem 80s, 80s Love Radio in der App oder auch im Web. Die schönsten Softhits der 80er jetzt mit Slave.

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18: Im Studio Mia Hin. Die Züge im Fernverkehr und auch Bahnhöfe sollen sauberer werden. Um das zu erreichen, hat die Deutsche Bahn vor einigen Monaten ein Sofortprogramm gestartet. Und mittlerweile zeigt sich, die Maßnahmen wirken langsam. Die Zahl der Reinigungskräfte im ICE wurde mittlerweile auf 200 verdoppelt. Die EU und die Bundesregierung begrüßen den Vorschlag des ukrainischen Präsidenten Selenskyj für ein Ende des Kriegs mit Russland. In einem offenen Brief schlägt er ein Vier-Augen-Gespräch mit Kreml-Chef Putin vor. Aus Moskau heißt es, Selenskyj könne jederzeit kommen. Der hatte hingegen einen neutralen Ort vorgeschlagen. Heute startet die Festivalsaison in Deutschland. Los geht's mit Rock am Ring und Rock im Park. Am Nürburgring und in Nürnberg wird bis Sonntag gefeiert. Die Veranstalter rechnen mit rund 170.000 Fans. Die Festivals sind ausverkauft. Der Traum von Alexander Zverevs ersten Grand-Slam-Titel lebt weiter. Der Hamburger Tennisprofi hat bei den French Open in Paris souverän das Finale erreicht. Zverev gewann sein Vorschlussrunden-Match gegen den Tschechen Jakub Menzik in 4 Sätzen. Sein Endspielgegner steht noch nicht fest.
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20: Sonne und Wolken wechseln sich am Abend ab und ab und zu kommt noch ein Schauer runter. Im Norden kann es auch mal kurz krachen mit Gewitter. In der Nacht lässt das Ganze nach, später wird's teils klar und stellenweise neblig. Die Tiefstwerte liegen zwischen 12 und 6 Grad. Morgen dann mehr Wolken, dazu immer mal wieder Schauer und vereinzelt Gewitter. Maximal bis 26 Grad.
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22: Letzte Italo-Disco-Runde vor dem Wochenende hier um kurz nach 19 Uhr und jederzeit, wenn ihr Bock drauf habt, natürlich auch im Web oder in der 80s App mit unserem Italo-Disco-Radio und euren Lieblings-80ern. Die nächsten drei gehen raus an euch. Spagna, Every Girl and Boy, ich bin Sabine für George. Hi.
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0: Agent of Liberty, Mike Marine.
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0: Immer kurz nach 19 Uhr. Italien, Feeling pur. Drei Tracks für euch aus unserem 80s Italo Disco Radio oder auch extra Wünsche. Immer her damit, bitte. Schreibt uns einfach im Web 80s80s.de oder auch über die App und macht mit bei George Italo Disco Request. So wie auch Sophie aus Berlin für dich jetzt Ken Laszlo, Glasses Man.

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9: Am heutigen 5. Juni im Jahr 1983 spielen U2 im Red Rocks Amphitheater in Denver. Das Konzert erscheint dann ein Jahr später auf schöner VHS-Kassette und wird zu einem Live-Gig-Bestseller auf Video. Und großer Erfolg für das Duo Roxette mit der Hitsingle The Lock belegen Pierre Gessle und Marie Fredriksson 1989 Platz 1 der deutschen Singlecharts. Der Song hat eine stolze Bilanz. The Lock bleibt insgesamt für 25 Wochen in den deutschen Charts.
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Endlich Freitag, ihr hört 80s. Das erste Juni-Wochenende klopft an und es sind nur noch 9 Tage, dann steigt Deutschland ins Turnier ein. Die Fußball-Weltmeisterschaft steht ja vor der Tür und ehrlich gesagt spüre ich noch gar nicht so den Vibe. Vielleicht geht's euch ja da genauso, aber wenn die erstmal starten, gibt's glaube ich kein Halten mehr. Für wen es mir ein bisschen leid tut, sind ja die Italiener oder auch die Dänen. Sehr erstaunlich, scheiterten leider schon in den europäischen Playoffs. Fußball also eher 0 Punkte. Dafür knallt der dänische Sound umso mehr. Laidback zum Beispiel hört ihr mit Sunshine Reggae bei uns im Summer Radio. Oder auch im Dance Radio mit White Horse. Sehr eigener, cooler Sound der 80er. Aber das macht's ja hier auch aus. Und wir liefern. Streamt euch einfach mal durch. Über 30 Musikradios gibt's in der App. Oder auch bei uns im Web 80s80s.de rund um die Uhr. Ich bin Sabine, wünsche euch noch einen schönen Abend jetzt mit Laidback und White Horse.

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1: Im Studio Mia Hin. Die Deutsche Bahn will dafür sorgen, dass es sauberer im ICE wird. Seit 3 Monaten läuft ein Sofortprogramm für den Fernverkehr. Tagtäglich sind mittlerweile über 200 Reinigungskräfte in den Zügen unterwegs. Und das wirkt sich auch auf die Kundenzufriedenheit aus, sagte uns Bahnsprecher Achim Staus. Russlands Präsident Putin hat ein Treffen mit dem ukrainischen Präsidenten Zelensky abgelehnt. Darin sehe er keinen Sinn, solange kein Friedensabkommen vorliegt, so Putin beim Petersburger Wirtschaftsforum. Zelensky hatte so ein Treffen mit Putin in einem offenen Brief vorgeschlagen. Mehr als die Hälfte aller Unternehmen in Deutschland nutzt inzwischen künstliche Intelligenz. Das zeigt eine Umfrage des IFO-Instituts. KI ist in der deutschen Wirtschaft endgültig in der Breite angekommen, sagen die Experten. Besonders stark verbreitet ist KI in der Industrie und bei Dienstleistern. Bei der anstehenden Fußball-WM gibt's eine Änderung bei den Nationalhymnen. So steht nicht mehr nur die Startelf jeder Mannschaft, sondern der gesamte Kader auf dem Platz, und zwar um den Mittelkreis. Am 11. Juni geht's los. 80s,
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3: Sonne und Wolken wechseln sich am Abend ab und ab und zu kommt noch ein Schauer runter. Im Norden kann's auch mal kurz krachen mit Gewitter. In der Nacht lässt das Ganze nach, später wird's teils klar und stellenweise neblig. Die Tiefstwerte liegen zwischen 12 und 6 Grad. Morgen dann mehr Wolken, dazu immer mal wieder Schauer und vereinzelt Gewitter. Maximal bis 26 Grad.
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4: 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Kurz nach 8, schönen Freitagabend für euch. Toll, dass ihr dabei seid. Ich bin Jordi. Genießt euren Start ins Wochenende. Die nächsten 3 Stunden hier mit den coolsten 80er-Hits im Nonstop-DJ-Mix. Könnt ihr auch jederzeit ganz bequem und überall streamen über das In The Mix Radio auf 80s80s.de und in unserer kostenlosen Sender-App. Das ist das DJ-Radio für alle Fans der cool gemixten 80s-Hits. Wie hier jetzt Holly Johnson mit Love Train, reingemixt in Sydney Youngblood und Sit and Wait.

Großartiger Synthie-Pop von Erasure. A Little Respect war das hier bei 8080s in the Mix. Habt einen tollen Freitagabend, wo immer ihr uns hört. Auf dem Weg nach Hause von der Arbeit, gemütlich auf eurer Terrasse oder unterwegs zu lieben Freunden. Dazu gibt's von uns bis 23 Uhr zum Start ins Wochenende die coolsten und erfolgreichsten 80er-Hits im Nonstop-DJ-Mix. Könnt ihr auch jederzeit streamen auf 8080s.de und in unserer kostenlosen Sender-App über das In The Mix Radio. Daraus jetzt Murray Head mit One Night in Bangkok reingemixt in Sommerfeeling von Tony Esposito mit Kalimba de Luna.

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Lisa Stansfield und All Around the World bei 8080s in the Mix am Freitagabend. Uns genießt ihr auch überall auf der Welt, online auf 8080s.de oder über unsere kostenlose Sende-App. Darüber kommt ihr ganz easy zu unseren 34 verschiedenen Streaming-Radios. So auch zum In the Mix Radio mit den coolsten 80er-Hits im Nonstop-DJ-Mix. Freitags daraus immer von 20 bis 23 Uhr die Special-Mixe, die hier jetzt das Berliner Duo The Twins mit ihrem Italo-Disco-Hit Not the Loving Kind reingemixt in Sissy Cat mit I Can Lose My Heart Tonight.

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1: Im Studio Mia Hin. Die Deutsche Bahn will dafür sorgen, dass es sauberer im ICE wird. Seit 3 Monaten läuft ein Sofortprogramm für den Fernverkehr. Tagtäglich sind mittlerweile über 200 Reinigungskräfte in den Zügen unterwegs. Und das wirkt sich auch auf die Kundenzufriedenheit aus, sagte uns Bahnsprecher Achim Staus. Russlands Präsident Putin hat ein Treffen mit dem ukrainischen Präsidenten Zelensky abgelehnt. Darin sehe er keinen Sinn, solange kein Friedensabkommen vorliegt, so Putin beim Petersburger Wirtschaftsforum. Zelensky hatte so ein Treffen mit Putin in einem offenen Brief vorgeschlagen. Bei der Bundeswehr gefährden fehlende Ersatzteile offenbar die Einsatzfähigkeit. Wie die Süddeutsche Zeitung schreibt, ist beispielsweise nur etwa die Hälfte der Schützenpanzer Marder einsetzbar. Das zeigt demnach ein interner Lagebericht des wichtigsten Reparaturdienstleisters der Truppe. Es ist die Generalprobe, bevor die Fußball-WM losgeht. In Chicago testet die deutsche Mannschaft morgen gegen Co-Gastgeber USA. Nicht dabei ist Keeper Manuel Neuer. Laut Bundestrainer Julian Nagelsmann schont er noch ein bisschen seine Wade und soll nächste Woche wieder voll ins Mannschaftstraining einsteigen. 80s
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3: Ein paar Schauer sind noch unterwegs, die hören aber bald auf. Danach lockert's auf, teils wird's klar und ab und zu kann sich auch mal Nebel bilden bei Tiefstwerten zwischen 12 und 6 Grad. Morgen hängen dann vor allem im Westen und Norden viele Wolken, da sind auch mal Schauer und kurze Gewitter drin. Sonst wird's freundlicher bei bis zu 26 Grad.
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4: 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Kurz nach 9, einen tollen Freitagabend für euch. Ich bin Torte, wo immer ihr gerade seid. Gemütlich zu Hause, unterwegs oder bei der Spätschicht. Von uns gibt's dazu bis 23 Uhr noch geile Partystimmung mit den coolsten 80s Tracks im Nonstop DJ Mix. Gibt's auch als 24/7 Version über unser In The Mix Radio auf 80s80s.de oder über die App. Hier jetzt viel Spaß mit dem britischen Musikprojekt Bomb The Bass mit Beat This, reingewechselt in Madonna mit Into The Groove und Channel mit Let The Music Play.

Rick Astley und Whenever You Need Somebody bei 80s 80s in the Mix. 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Juli und 4. August erlebte Rick Astley live in München und Köln bei seinen Summer Shows. 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Über Web und App kommt ihr auch jederzeit zu unseren 34 Streaming Radios, so auch zum In the Mix Radio. Daraus hier immer freitags von 20 bis 23 Uhr die besondere Nonstop DJ Mix Playlist, wie jetzt die Thompson Twins mit Dr. Doctor reingemixt in Flash and the Pan mit Midnight Man.

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1983 verschaffte sich Madonna mit Holiday den internationalen Durchbruch und feiert am 3. Juli die Veröffentlichung ihres neuen Albums Confession 2. 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Das ist immer die besondere Playlist der coolsten 80s Tracks im Nonstop DJ Mix aus unserem In the Mix Radio. Findet ihr auch jederzeit in unserer Sender-App und auf 80s80s.de. Daraus jetzt New Order mit Bizarre Love Triangle. Reingemixt in die britische New Wave Band When in Rome mit The Promise.

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1: Im Studio Finn Riebesel Freundlieb. Kreml-Chef Putin hat ein Treffen mit dem ukrainischen Präsidenten Selenskyj abgelehnt. Darin sehe er keinen Sinn, solange kein Friedensabkommen vorliegt, so Putin beim Petersburger Wirtschaftsforum. Selenskyj hatte so ein Treffen mit Putin in einem offenen Brief vorgeschlagen. Kanzler Merz reist am Sonntag nach London. Zusammen mit Britenpremier Starmer und Frankreichs Präsident Macron trifft er sich dort mit Volodymyr Selenskyj. Dabei soll es um weitere Unterstützung Kiews und den verstärkten Druck auf Russland gehen. Mehr als die Hälfte aller Unternehmen in Deutschland nutzt inzwischen künstliche Intelligenz. Das zeigt eine Umfrage des IFO-Instituts. KI ist in der deutschen Wirtschaft endgültig in der Breite angekommen, so die Experten. Besonders stark verbreitet ist KI in der Industrie und bei Dienstleistern. Es ist die Generalprobe, bevor die Fußball-WM losgeht. In Chicago testet die deutsche Mannschaft morgen gegen Co-Gastgeber USA. Nicht dabei ist Keeper Manuel Neuer. Laut Bundestrainer Nagelsmann schont er noch seine Wade. Auch Lennart Kahl hat sich im Training verletzt. Ob und wie lange er ausfällt, ist noch unklar. 80s
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3: Ein paar Schauer sind noch unterwegs, die hören aber bald auf. Danach lockert's auf, teils wird's klar. Und ab und zu kann sich auch mal Nebel bilden, bei Tiefstwerten zwischen 12 und 6 Grad. Morgen hängen dann vor allem im Westen und Norden viele Wolken. Da sind auch mal Schauer und kurze Gewitter drin. Sonst wird's freundlicher bei bis zu 26 Grad.
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4: 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Kurz nach 10. Habt einen tollen Freitagabend. Ich bin Torte. Genießt euren Start ins Wochenende. Hier noch eine knappe Stunde mit den coolsten 80er Hits im nonstop DJ Mix. Gibt's auch in der 24-Stunden-Version im In The Mix Radio auf 80s80s.de und in unserer kostenlosen Sender-App. Damit habt ihr diese coolen Mixe immer dabei, wie jetzt Taylor Dane mit Tell It To My Heart, reingemixt in Sabrina mit Boys, Boys, Boys.

Von Everly Thomas mit High Energy hier bei 80s 80s in the mix zu Kim Wilde mit You Came, reingemixt in Aha mit The Living Daylights. Kommt super durch den Freitagabend, noch bis 11 mit den coolsten 80s Hits aus unserem App und Web in the Mix Radio.

Billy Ocean und Caribbean Queen bei 80s 80s in the Mix. Diesen coolen Nonstop-DJ-Mix könnt ihr auch jederzeit 24-7 streamen über unser In The Mix Radio auf 80s80s.de und in unserer kostenlosen Sender-App. Freitags von 20 bis 23 Uhr daraus immer die Special-Mix-Playlist, wie hier jetzt noch. Wham mit Everything She Wants, reingemixt in Moti Special mit Don't Be So Shy. Ich bin Torte, wünsche euch ein tolles Wochenende und weiterhin viel Spaß mit 80s 80s.

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1: Im Studio Finn Riebesel Freundlieb. Putin blockt ein Treffen mit Selenskyj weiter ab. Erst muss ein Friedensabkommen stehen, so der russische Staatschef. Und der Krieg endet erst, wenn Russlands Ziele erreicht sind. Der ukrainische Präsident hatte ihm zuvor in einem offenen Brief ein persönliches Gespräch vorgeschlagen. Bei der Bundeswehr gefährden fehlende Ersatzteile offenbar die Einsatzfähigkeit. Wie die Süddeutsche Zeitung schreibt, ist beispielsweise nur etwa die Hälfte der Schützenpanzer Marder einsetzbar. Das zeigt demnach ein interner Lagebericht des wichtigsten Reparaturdienstleisters der Truppe. Bei der Generalprobe für die Fußball-WM gegen die USA fehlt morgen erneut die deutsche Nummer 1. Keeper Manuel Neuer muss weiter seine Wadenprobleme auskurieren. Unklar ist laut Bundestrainer Nagelsmann auch, wie fit Youngster Lennart Kahl ist. Er hat sich im Training offenbar verletzt. Die DFB-Frauen fahren nächstes Jahr zur WM nach Brasilien. Das Team von Bundestrainer Wück gewann das Quali-Spiel gegen Norwegen mit 2:0. Damit hat Deutschland bereits einen Spieltag vor Schluss als Gruppenerster das WM-Ticket gelöst. 80s,
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3: Ein paar Schauer sind noch unterwegs, die hören aber bald auf. Danach lockert's auf, teils wird's klar. Und ab und zu kann sich auch mal Nebel bilden, bei Tiefstwerten zwischen 12 und 6 Grad. Morgen hängen dann vor allem im Westen und Norden viele Wolken. Da sind auch mal Schauer und kurze Gewitter drin. Sonst wird's freundlicher bei bis zu 26 Grad.
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0: 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Eurythmics, Sweet Dreams. Sweet Dreams are
1: made of these. 1976 gründen Annie Lennox und Dave Stewart zusammen mit einigen Freunden eine Band. Sie nennen sich The Tourists und schaffen einen kleinen Hit in Großbritannien. Doch nach einem kurzen Höhenflug löst sich die Band auch schon wieder auf. Und auch Annie und Dave, die bis dahin ein Paar waren, trennen sich. Zusammen Musik machen sie aber weiterhin. Jetzt als The Eurythmics. Einfach ist das nicht, denn Privates und Professionelles lassen sich nicht immer trennen. Dann haben sie endlich Erfolg. Ihr erster Hit, Sweet Dreams. Das Video gilt als Symbol der Postmoderne in seinem Genre. Und durch diesen Hit schaffen sie endlich das, was ihnen vorher nicht gelang: gut miteinander auszukommen.

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1: Im Studio Finn Riebesel Freundlieb. Kreml-Chef Putin hat ein Treffen mit dem ukrainischen Präsidenten Selenskyj abgelehnt. Darin sehe er keinen Sinn, solange kein Friedensabkommen vorliegt, so Putin beim Petersburger Wirtschaftsforum. Selenskyj hatte so ein Treffen mit Putin in einem offenen Brief vorgeschlagen. Kanzler Merz reist am Sonntag nach London. Zusammen mit Britenpremier Starmer und Frankreichs Präsident Macron trifft er sich dort mit Volodymyr Selenskyj. Dabei soll es um weitere Unterstützung Kiews und den verstärkten Druck auf Russland gehen. Schock für die deutsche Fußballnationalmannschaft kurz vor der WM. Mittelfeldmann Lennart Kahl hat sich im Training schwerer verletzt und muss nach Hause fliegen. Bundestrainer Nagelsmann hat bereits Hasan Ouedraogo von RB Leipzig nachnominiert. Die DFB-Frauen haben das Ticket für die WM in Brasilien im kommenden Jahr gelöst. Gegen Norwegen gewann Deutschland mit 2:0. Das Team von Bundestrainer Wück ist damit einen Spieltag vor Schluss uneinholbar auf dem ersten Platz seiner Quali-Gruppe.
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2: Ein paar Schauer sind noch unterwegs, die hören aber bald auf. Danach lockert's auf, teils wird's klar. Und ab und zu kann sich auch mal Nebel bilden, bei Tiefstwerten zwischen 12 und 6 Grad. Morgen hängen dann vor allem im Westen und Norden viele Wolken. Da sind auch mal Schauer und kurze Gewitter drin. Sonst wird's freundlicher bei bis zu 26 Grad.

0: 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Paul Hardcastle, 19.
1: Nachdem Paul Hardcastle eine Doku über den Vietnamkrieg angeschaut hat, geht ihm ein Fakt nicht mehr aus dem Kopf. Das Durchschnittsalter der US-Soldaten in diesem Krieg lag gerade mal bei 19 Jahren. Im Studio bastelt er mit seinem Sampler einen Song, 19. Paul ist eigentlich von seinem Werk begeistert, glaubt aber nicht, dass ein Dance-Track über den Krieg ein Erfolg werden könnte. Doch er irrt sich gewaltig. Es wird sein größter Hit und eines der vielleicht ungewöhnlichsten Antikriegslieder der 80er.

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3: Im Studio von Ribesel Freundlieb. In Deutschland warten rund 8000 Menschen auf eine Organtransplantation. Darauf wollen Patientenverbände zum heutigen Tag der Organspende aufmerksam machen. Die zentrale Veranstaltung steigt in Leipzig. Zwar wächst in Deutschland die Zahl der Transplantationen, zugleich gibt es im europaweiten Vergleich noch Luft nach oben. Putin blockt ein Treffen mit Selenskyj weiter ab. Erst muss ein Friedensabkommen stehen, so der russische Staatschef. Und der Krieg endet erst, wenn Russlands Ziele erreicht sind. Der ukrainische Präsident hatte ihm zuvor in einem offenen Brief ein persönliches Gespräch vorgeschlagen. Es ist die Generalprobe vor der Fußball-WM. In Chicago testet die deutsche Mannschaft heute gegen Co-Gastgeber USA. Mittelfeldtalent Lennart Kahl wird die WM unterdessen verpassen. Er hat sich im Training verletzt. Bundestrainer Nagelsmann hat bereits Hassan Ouedraogo von RB Leipzig nachnominiert. Die DFB-Frauen fahren nächstes Jahr zur WM nach Brasilien. Das Team von Bundestrainer Wück gewann das Quali-Spiel gegen Norwegen mit 2:0. Damit hat Deutschland bereits einen Spieltag vor Schluss als Gruppenerster das WM-Ticket gelöst.
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5: Wolkig ist es gerade noch, ab und zu fällt noch ein letzter Schauer, das lässt aber nach. Und später gibt's auch mal klarere Abschnitte. Vereinzelt bildet sich Nebel. Dazu liegen die Temperaturen aktuell zwischen 12 und 6 Grad. Heute halten sich erst viele Wolken, dann lockert's immer wieder auf und meist bleibt's trocken. Maximal werden es bis zu 26 Grad.

0: Charles Overkill. Heute dreh ich lauter. Reinhold Heil von Spliff über New Order. Blue Monday.
1: Blue Monday war das auch ein, war 83. Wurde ja für die deutsche Version von Deutschland 83, das war eine Serie, für die ich den Score geschrieben habe, wurde das als Titelmelodie ausgesucht. Und ich war total dagegen, weil ich eigentlich das Stück nicht mehr hören konnte. Und das hatte halt so eine Programmierung von einem Oberheim DMX Drumcomputer mit diesem Maschinengewehr ähnlichen Bassdrum, die so dynamisch war. Und damals konnte ich das irgendwie nicht leiden. Vielleicht wahrscheinlich auch, weil es einfach überall rauskam aus den Lautsprechern. Und im Nachhinein denkt man natürlich, ja, Klassiker. Ne? Das ist einfach sofort erkennbar. Der Text auch, die ganze Atmosphäre, geil. Ich fand halt dieses Drum-Programming, ging mir irre auf die Nerven. Aber wie gesagt, im Nachhinein eher besser, als ich es damals empfunden habe.

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3: Im Studio Finn Riebe, sei freundlieb. Kreml-Chef Putin hat ein Treffen mit dem ukrainischen Präsidenten Selenskyj abgelehnt. Darin sehe er keinen Sinn, solange kein Friedensabkommen vorliegt, so Putin beim Petersburger Wirtschaftsforum. Selenskyj hatte so ein Treffen mit Putin in einem offenen Brief vorgeschlagen. Zum heutigen Tag der Organspende werben Patientenverbände für mehr Spenden. Die zentrale Veranstaltung dazu läuft in Leipzig. Die Zahl der Transplantationen wächst in Deutschland. Zugleich gibt es im europaweiten Vergleich deutlich Luft nach oben. Derzeit warten rund 8000 Menschen in Deutschland auf eine Organtransplantation. Die Fußball-WM in Nordamerika rückt immer näher und die deutsche Nationalmannschaft hat heute ihr letztes Testspiel gegen Co-Gastgeber USA. Für Mittelfeldtalent Lennart Karl ist der WM-Traum unterdessen geplatzt. Er hat sich im Training schwerer verletzt. RB Leipzigs Assan Nouedraogo rückt in den Kader. Die DFB-Frauen haben das Ticket für die WM in Brasilien im kommenden Jahr gelöst. Gegen Norwegen gewann Deutschland mit 2:0. Das Team von Bundestrainer Wück ist damit einen Spieltag vor Schluss uneinholbar auf dem ersten Platz seiner Quali-Gruppe. 80s,
4: 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Wolkig ist es gerade noch, ab und zu fällt noch ein letzter Schauer, das lässt aber nach. Und später gibt's auch mal klarere Abschnitte, vereinzelt bildet sich Nebel, dazu liegen die Temperaturen aktuell zwischen 12 und 6 Grad. Heute halten sich erst viele Wolken, dann lockert's immer wieder auf und meist bleibt's trocken, maximal werden es bis zu 26 Grad.